0: Tag des Jahres und der ADAC rechnet wieder mit viel Verkehr.
1: Wer wirklich heute losfahren will, der sollte zumindest versuchen, die allerschlimmste Uhrzeit zu vermeiden. Thomas Mütter vom ADAC.
2: Den meisten Stau erwarten wir Mittwochnachmittags etwa zwischen 13 und 18 Uhr, denn hier treffen Berufspendler und Kurzurlauber aufeinander.
1: Also entweder Mittwoch später am Abend oder Donnerstag, das war

0: Redaktion.
1: Im ersten Halbfinale des Eurovision Song Contest in Wien sind am Abend unter anderem die Favoriten Finnland und Griechenland ins Finale eingezogen. Das gelang auch Israel. Aus Protest gegen die Teilnahme Israels boykottieren mehrere Länder den Wettbewerb in diesem Jahr.
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3: Auf der A7 Richtung Hannover steht ein kaputter Lastkraftwagen auf dem Beschleunigungsstreifen an der Einfahrt Thies-Hope. Auf der A2 Richtung Dortmund gibt es zwischen dem Dreieck Hannover West und Hannover Herrenhausen einen Kilometer Stau. Auf der A1 Richtung Hamburg liegt zwischen Stuckenborstel und Bokel ein totes Tier auf der Fahrbahn. Gute Fahrt.
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3: In Bad Pyrmont sind es aktuell 8 Grad, genauso in Bodenwerder und auch in Holzminden messen wir 8 Grad. In der Nacht sinkt das Thermometer auf frische 6 Grad. So wird das Wetter morgen. Es erwartet euch ein Tag mit Wolken und Regen bei anfangs 6 Grad. Im Laufe des Tages steigt das Thermometer auf bis zu 9 Grad an.

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1: Ich bin Jan-Henner Reitze. 6 Stunden lang hat eine Spitzenrunde der Bundesregierung um Bundeskanzler Friedrich Merz und Vizekanzler Lars Klingbeil im Koalitionsausschuss im Kanzleramt beraten. Ergebnisse sind bisher keine bekannt gegeben worden. Es soll noch eine schriftliche Information geben, aber keine Pressekonferenz. Bei Streitthemen wie Lücken im Haushalt oder weiteren Entlastungen wegen gestiegener Spritpreise wollten Union und SPD erstmal wieder intern gemeinsame Ansätze finden. Die Zufriedenheit mit dem Gesundheitssystem in Deutschland nimmt ab. 62

0: 2022 lag die Zufriedenheit rund 10 Jahre lang stabil bei über 80%, dann ging's bergab. Und knapp 60% erwarten, dass die Gesundheitsversorgung in den kommenden 10 Jahren noch schlechter wird. Reformen im Gesundheitswesen halten 2/3 der Menschen für notwendig, sie glauben aber nicht daran, dass sie auch kommen. Thomas Thonfeld, Berlin.
1: Der deutsche Zoll soll besser ausgestattet werden, unter anderem mit 1500 zusätzlichen Stellen. Ein Grund dafür ist der wachsende Onlinehandel.
2: Immer mehr Pakete mit Billigware kommt aus China an und das kostet Zeit und Personal. Denn der Zoll prüft den Inhalt unter anderem im Hinblick auf gefälschte Markenprodukte, Artenschutz oder verbotene Medikamente. Voriges Jahr seien knapp 790 Millionen Pakete abgefertigt worden mit einem Wert von 1,4 Billionen Euro. Die Behörde hofft, dass die Paketflut abnimmt, denn ab dem Sommer werden auch Zölle auf Waren erhoben, die weniger als 150 Euro wert sind. Das betrifft dann Billig-Online-Shops wie Temu. Thomas Bremser, Redaktion.
1: Zum Auftakt der Filmfestspiele in Cannes ist Herr der Ringe-Regisseur Peter Jackson am Abend mit der Goldenen Ehrenpalme ausgezeichnet worden. Vor der Premiere des ersten Teils der Trilogie vor 25 Jahren war der Anfang des Films in Cannes gezeigt worden. Das habe Vorfreude ausgelöst, sagte Jackson in seiner Dankesrede. Über den roten Teppich der Eröffnungsgala ging auch Heidi Klum, obwohl sie einen Muskelfaserriss hat.
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4: Hallo auf die Straßen. Aktuell liegen uns keine Meldungen vor. Ihr habt freie Fahrt. In 30 Minuten gibt es hier das nächste Update. Kommt gut und sicher an euer Ziel.
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4: In Hameln zeigt das Thermometer 8 Grad. Genauso wie in Bad Pyrmont und Holzminden. In der Nacht sinkt das Thermometer auf frische 6 Grad. So wird das Wetter morgen. Es erwartet euch ein Tag mit Wolken und Regen bei anfangs 6 Grad. Im Laufe des Tages steigt das Thermometer auf bis zu 9 Grad an.

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1: Ich bin Jan-Henner Reitze. Spitzenvertreter der Bundesregierung haben bis kurz vor Mitternacht im Koalitionsausschuss in Berlin beraten. Über Ergebnisse ist noch nichts bekannt gegeben worden. Es soll noch eine schriftliche Information über Inhalte geben. Nachdem es zuletzt vor allem Streit um den Haushalt, eine Steuerreform oder Entlastungen wegen hoher Spritpreise gab, waren auch keine großen Durchbrüche erwartet worden. An der Reform des Gesundheitssystems arbeitet die Bundesregierung schon und die geplanten Milliardeneinsparungen sorgen weiter für Diskussionen. Beim Deutschen Ärztetag in Hannover hat Bundesgesundheitsminister

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1: Hallo auf die Straßen. Aktuell liegen uns keine Meldungen vor. Ihr habt freie Fahrt. In 30 Minuten gibt es hier das nächste Update. Kommt gut und sicher an euer Ziel.
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1: In Hameln zeigt das Thermometer 8 Grad. Ebenso in Bad Pyrmont und Holzminden. In der Nacht sinkt das Thermometer auf frische 6 Grad. So wird das Wetter morgen. Es erwartet euch ein Tag mit Wolken und Regen bei anfangs 6 Grad. Im Laufe des Tages steigt das Thermometer auf bis zu 9 Grad an.

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1: Ich bin Jan-Henner Reitze. 6 Stunden lang hat eine Spitzenrunde der Bundesregierung um Bundeskanzler Friedrich Merz und Vizekanzler Lars Klingbeil im Koalitionsausschuss im Kanzleramt beraten. Ergebnisse sind bisher keine bekannt gegeben worden. Es soll noch eine schriftliche Information geben, aber keine Pressekonferenz. Bei Streitthemen wie Lücken im Haushalt oder weiteren Entlastungen wegen gestiegener Spritpreise wollten Union und SPD erstmal wieder intern gemeinsame Ansätze finden. Die Zufriedenheit mit dem Gesundheitssystem in Deutschland nimmt ab. 62% sind nach einer Umfrage im Auftrag der Krankenkasse DAK Gesundheit damit zufrieden. Vor rund 10 Jahren waren es noch mehr als 80%.
2: Mehr als jeder Dritte hat in den vergangenen 2-3 Jahren eher schlechtere Erfahrungen mit der ärztlichen Versorgung gemacht. Erlebnisse, die sich natürlich in der aktuellen Umfrage niederschlagen. Bis 2022 lag die Zufriedenheit rund 10 Jahre lang stabil bei über 80%. Dann ging's bergab und knapp 60% erwarten, dass die Gesundheitsversorgung in den kommenden 10 Jahren noch schlechter wird. Reformen im Gesundheitswesen halten 2/3 der Menschen für notwendig. Sie glauben aber nicht daran, dass sie auch kommen. Thomas Thonfeld, Berlin.
1: Der deutsche Zoll soll besser ausgestattet werden, unter anderem mit 1500 zusätzlichen Stellen. Ein Grund dafür ist der wachsende Onlinehandel.
3: Immer mehr Pakete mit Billigware kommt aus China an und das kostet Zeit und Personal. Denn der Zoll prüft den Inhalt unter anderem im Hinblick auf gefälschte Markenprodukte, Artenschutz oder verbotene Medikamente.

0: Euro wert sind. Das betrifft dann Billig-Online-Shops wie Temu. Thomas Bremser, Redaktion.
1: Zum Auftakt der Filmfestspiele in Cannes ist Herr der Ringe-Regisseur Peter Jackson am Abend mit der Goldenen Ehrenpalme ausgezeichnet worden. Vor der Premiere des ersten Teils der Trilogie vor 25 Jahren war der Anfang des Films in Cannes gezeigt worden. Das habe Vorfreude ausgelöst, sagte Jackson in seiner Dankesrede. Über den roten Teppich der Eröffnungsgala ging auch Heidi Klum, obwohl sie einen Muskelfaserriss hat.
2: Und jetzt für euch das Niedersachsen-Update mit Philipp Stammer. Der Glasfaserausbau in Niedersachsen kommt weiter voran. Viele Kommunen hoffen auf schnelleres Internet, besonders auf dem Land. Trotzdem gibt es weiter Kritik, unter anderem an langen Bauzeiten. Ein Orthopäde aus Bramsche ist zu 5,5 Jahren Haft verurteilt worden. Laut Gericht soll der Arzt Patientinnen heimlich gefilmt und teilweise missbraucht haben. Und das Schützenfest in Wolfsburg verläuft bislang ohne größere Zwischenfälle. Die Polizei spricht trotz zehntausender Besucher von einem ruhigen Verlauf. Noch bis zum 17. Mai werden mehr als 400.000 Gäste erwartet. Und mehr dazu gleich im Halb.
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4: Auf der A2 Richtung Braunschweig gibt es zwischen Braunschweig-Watenbüttel und dem Kreuz Braunschweig-Nord 1 Kilometer Stau. Gute Fahrt.
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4: In Holzminden sind es aktuell 8 Grad. Auch in Bodenwerder haben wir 8 Grad. Genauso in Hameln. Und so wird das Wetter heute. Es erwartet euch ein Tag mit teils bewölktem Himmel und Regen. Das Ganze bei maximal 15 Grad.

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0: Und jetzt haben wir für euch die 5 Fakten über Kris Kristofferson, die man selbst im Country-Mecker Nashville nicht kennt.
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2: Fakt 5.
0: Kris hat mit einem Rhodes-Stipendium für Hochbegabte in Oxford studiert.
2: Fakt 4.
0: Neben seiner Musikkarriere hatte Kristofferson auch Erfolg als Schauspieler. Der Texaner hat in über 70 Filmen mitgespielt.
2: Fakt 3.
0: Zusammen mit Johnny Cash, Willie Nelson und Waylon Jennings hat er die Supergroup The Highwaymen gegründet.
2: Fakt 2.
0: Kris war 6-mal verheiratet und hatte 8 Kinder, die ihm alle sehr am Herzen lagen.
2: Fakt 1.
0: Kris Kristofferson war vor seiner Musikkarriere Hubschrauberpilot bei der Armee.
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7: Mit Philipp Stammer. Im Tarifstreit bei der Östra kündigt die Gewerkschaft Verdi neue Warnstreiks in Niedersachsen an. Auch die 4. Verhandlungsrunde mit den kommunalen Arbeitgebern ist ohne Einigung geblieben. Verdi spricht von verhärteten Fronten und will den Druck vor der nächsten Verhandlung Anfang Juni deutlich erhöhen, so die HAZ. Fahrgäste sollen laut Gewerkschaft mindestens 48 Stunden vorher über mögliche Streiks informiert werden. Der größte Streitpunkt bleibt die Forderung von Verdi, die Wochenarbeitszeit auf 37,5 Stunden zu senken. Die Arbeitgeber bieten stattdessen unter anderem mehr Urlaubstage und zusätzliches Urlaubsgeld an. Gleichzeitig sollen Beschäftigte Überstunden künftig nur noch auszahlen lassen können. Niedersachsen liegt beim Glasfaserausbau bundesweit im Spitzenfeld. Laut Bundesnetzagentur waren im Juni letzten Jahres rund 65% aller Haushalte ans Glasfasernetz angeschlossen. Trotzdem bleibt vor allem in ländlichen Regionen noch viel zu tun. Der Telekommunikationsdienstleister HTP aus Hannover profitiert von dieser Situation und meldet für 2025 bessere Zahlen als erwartet. Deren Geschäftsführer Thomas Heidmann sieht Niedersachsen generell bei der Versorgung gut aufgestellt.
8: Es gibt in Niedersachsen neben der HTP auch nochmal die wie als großer Energieversorger eben auch im Glasfaserausbau sehr stark aktiv. Und damit haben wir regionale Player, die etwas tun. Und dementsprechend ist Niedersachsen darüber sehr gut aufgestellt.
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9: Auf der A2 Richtung Hannover stockt es zwischen Peine und Hämerler Wald auf 2 Kilometern. Ihr verliert dort mindestens 4 Minuten. Gute Fahrt.
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9: Bei euch in Bodenwerder sind es aktuell 8 Grad. In Holzminden messen wir ebenfalls 8. Und auch Hameln meldet 8 Grad. Und so wird das Wetter heute. Es erwartet euch ein Tag mit teils bewölktem Himmel und Regen. Das Ganze bei maximal 15 Grad.

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1: Ich bin Jan-Henner Reitzel. 6 Stunden lang hat eine Spitzenrunde der Bundesregierung um Bundeskanzler Friedrich Merz und Vizekanzler Lars Klingbeil im Koalitionsausschuss im Kanzleramt beraten. Ergebnisse sind bisher keine bekannt gegeben worden. Es soll noch eine schriftliche Information geben, aber keine Pressekonferenz. Bei Streitthemen wie Lücken im Haushalt oder weiteren Entlastungen wegen gestiegener Spritpreise wollten Union und SPD erstmal wieder intern gemeinsame Ansätze finden. Die Zufriedenheit mit dem Gesundheitssystem in Deutschland nimmt ab. 62% sind nach einer Umfrage im Auftrag der Krankenkasse DAK Gesundheit damit zufrieden. Vor rund 10 Jahren waren es noch mehr als 80%.
2: Mehr als jeder Dritte hat in den vergangenen 2-3 Jahren eher schlechtere Erfahrungen mit der ärztlichen Versorgung gemacht. Erlebnisse, die sich natürlich in der aktuellen Umfrage niederschlagen. Bis 2022 lag die Zufriedenheit rund 10 Jahre lang stabil bei über 80%. Dann ging's bergab und knapp 60% erwarten, dass die Gesundheitsversorgung in den kommenden 10 Jahren noch schlechter wird. Reformen im Gesundheitswesen halten 2/3 der Menschen für notwendig. Sie glauben aber nicht daran, dass sie auch kommen. Thomas Thonfeld, Berlin.
1: Der deutsche Zoll soll besser ausgestattet werden, unter anderem mit 1500 zusätzlichen Stellen. Ein Grund dafür ist der wachsende Onlinehandel.
3: Immer mehr Pakete mit Billigware kommt aus China an und das kostet Zeit und Personal. Denn der Zoll prüft den Inhalt unter anderem im Hinblick auf gefälschte Markenprodukte, Artenschutz oder verbotene Medikamente. Voriges Jahr seien knapp 790 Millionen Pakete abgefertigt worden, mit einem Wert von 1,4 Billionen Euro. Die Behörde hofft, dass die Paketflut abnimmt, denn ab dem Sommer werden auch Zölle auf Waren erhoben, die weniger als 150 Euro wert sind. Das betrifft dann Billig-Online-Shops wie Temu. Thomas Bremser, Redaktion.
1: Zum Auftakt der Filmfestspiele in Cannes ist Herr der Ringe-Regisseur Peter Jackson am Abend mit der Goldenen Ehrenpalme ausgezeichnet worden. Vor der Premiere des ersten Teils der Trilogie vor 25 Jahren war der Anfang des Films in Cannes gezeigt worden. Das habe Vorfreude ausgelöst, sagte Jackson in seiner Dankesrede. Über den roten Teppich der Eröffnungsgala ging auch Heidi Klum, obwohl sie einen Muskelfaserriss hat.
4: Und jetzt für euch das Niedersachsen-Update mit Philipp Stammer. Der Glasfaserausbau in Niedersachsen kommt weiter voran. Viele Kommunen hoffen auf schnelleres Internet, besonders auf dem Land. Trotzdem gibt es weiter Kritik, unter anderem an langen Bauzeiten. Ein Orthopäde aus Bramsche ist zu 5,5 Jahren Haft verurteilt worden. Laut Gericht soll der Arzt Patientinnen heimlich gefilmt und teilweise missbraucht haben. Und das Schützenfest in Wolfsburg verläuft bislang ohne größere Zwischenfälle. Die Polizei spricht trotz zehntausender Besucher von einem ruhigen Verlauf. Noch bis zum 17. Mai werden mehr als 400.000 Gäste erwartet. Und mehr dazu gleich im Halb.
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5: Auf der A1 Richtung Bremen gibt es zwischen Brinkum und Bremen-Arsten 1 Kilometer Stau. Auf der A2 Richtung Hannover staut es sich zwischen Peine und Lehrte Ost auf 4 Kilometern. Auf der A7 Richtung Kassel rollt der Verkehr zwischen Hildesheim und Derneburg nur zäh. Habt eine gute und sichere Fahrt.
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5: In Hameln sind es aktuell 7 Grad, genauso wie in Bad Pyrmont. Auch in Holzminden messen wir 7 Grad. Und so wird das Wetter heute. Es erwartet euch ein Tag mit teils bewölktem Himmel und Regen, das Ganze bei maximal 15 Grad.

Ja, einen wunderschönen guten Morgen, wunderschönen Mittwoch, Mittwoch der 13. Mai und Mittwoch, das ist ja nicht nur Bergfest, sondern gleichzeitig hier ja auch unser Legendentag und da lassen wir heute den großartigen Alan Jackson nochmal hochleben, dazu später aber noch mehr. Ich erzähle euch gleich erstmal, was ich denn eigentlich gerade gemeinsam habe mit Luke Combs. Los geht's aber erstmal ganz entspannt mit Musik, gleich America's Sister Golden Hair und jetzt Riley Green, gemeinsam eben mit Luke Combs, Different Round hier.

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1: Ganz witzig, ich habe in dieser Woche was gemeinsam mit Luke Combs.
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1: Also quasi so ein bisschen, denn man kann da vielleicht so einen kleinen Vergleich ziehen zwischen den Staaten, zwischen Amerika und hier bei uns in Deutschland, denn ich habe ja schon am Montag erzählt, dass ich eben am Wochenende bei einer Examensfeier war. Meine Freundin, die ist jetzt offiziell Tierärztin, das haben wir richtig schön gefeiert, auch wirklich, wie man es so kennt, so mit Hüte hochschmeißen und Luke Combs hat jetzt nämlich auch eben in dieser Woche bei Instagram ein Video gepostet, auch komplett uniformiert mit Mütze und eben, wie man so in den USA so typischen Abschluss so an der Uni feiert. Und ich sag mal, wie es ist, so unähnlich hier zu uns in Deutschland war das eigentlich auch gar nicht. Luke Combs hat einen Ehrenabschluss jetzt nämlich erhalten, und zwar an der Appalachian State University im Fachbereich Musik. Also nichts mit Tieren, sondern halt komplett musikalisch unterwegs, passt vielleicht auch ein bisschen besser zu ihm und sieht wirklich süß aus. Also er strahlt auf allen Fotos und man merkt auf jeden Fall, er ist auch ein bisschen stolz darauf, und das muss man auch so klar sagen, auf jeden Fall mal zurecht. Herzlichen Glückwunsch, Luke Combs, an der Stelle.

Wunderschönen Mittwoch, wunderschönen guten Morgen. Schön, dass ihr mit dabei seid hier im Country Morgen. Und das Schöne an dieser Woche ist es ja, es ist eine, für viele wahrscheinlich eine kurze Woche. Morgen ja, Himmelfahrt, Vatertag. Und ich bin mir sicher, da haben doch bestimmt einige von euch was Schönes auf jeden Fall geplant. Ich zum Beispiel, ich gehe ganz entspannt wie in jedem Jahr einfach mit meinen Jungs mit Bollerwagen ziehen wir los. Bei uns auf dem Dorf ist es so, da gibt es, glaube ich, in jedem Dorf mindestens mal eine Stelle, wo irgendwo eine Bierbude, eine Grillbude steht. Und dann hat man einfach einen ganz entspannten Tag von morgens bis abends einfach nur rumgehen, ein paar Kaltgetränke genießen, ein bisschen was Leckeres essen, einfach mit den ganzen Freunden, die man vielleicht ja auch gar nicht so häufig sieht, weil alle dafür in die Heimat kommt, ein bisschen rumschnacken. Was geht bei euch so? Erzählt's mir doch gerne mal. Ansonsten haben wir natürlich für euch morgen hier auch ein schönes Programm geplant, unseren Feiertagsbrunch, nämlich von morgens bis abends. Und ab 18 Uhr geht's dann natürlich auch weiter mit einer neuen Ausgabe Hosted by. Die darf natürlich nicht ausfallen. Deswegen schreibt mir gerne mal rein, was geht bei euch so Vatertag, und überprüfen wir uns mal gegenseitig, wie fit wir alle sind, wenn es am Freitag wieder auf die Arbeit geht.

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5: Mit Philipp Stammer. Im Tarifstreit bei der Östra kündigt die Gewerkschaft Verdi neue Warnstreiks in Niedersachsen an. Auch die 4. Verhandlungsrunde mit den kommunalen Arbeitgebern ist ohne Einigung geblieben. Verdi spricht von verhärteten Fronten und will den Druck vor der nächsten Verhandlung Anfang Juni deutlich erhöhen, so die HAZ. Fahrgäste sollen laut Gewerkschaft mindestens 48 Stunden vorher über mögliche Streiks informiert werden. Der größte Streitpunkt bleibt die Forderung von Verdi, die Wochenarbeitszeit auf 37,5 Stunden zu senken. Die Arbeitgeber bieten stattdessen unter anderem mehr Urlaubstage und zusätzliches Urlaubsgeld an. Gleichzeitig sollen Beschäftigte Überstunden künftig nur noch auszahlen lassen können. Niedersachsen liegt beim Glasfaserausbau bundesweit im Spitzenfeld. Laut Bundesnetzagentur waren im Juni letzten Jahres rund 65% aller Haushalte ans Glasfasernetz angeschlossen. Trotzdem bleibt vor allem in ländlichen Regionen noch viel zu tun. Der Telekommunikationsdienstleister HTP aus Hannover profitiert von dieser Situation und meldet für 2025 bessere Zahlen als erwartet. Deren Geschäftsführer Thomas Heidmann sieht Niedersachsen generell bei der Versorgung gut aufgestellt.
6: Es gibt in Niedersachsen neben der HTP auch nochmal die EWE als großer Energieversorger eben auch im Glasfaserausbau sehr stark aktiv. Und damit haben wir regionale Player, die etwas tun. Und dementsprechend ist Niedersachsen dabei sehr gut aufgestellt.
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7: Auf der A2 Richtung Hannover steht zwischen der Raststätte Zweidorfer Holz Nord und Peine Ost ein kaputter Lastkraftwagen auf dem Standstreifen. Auf der A1 Richtung Osnabrück gibt es zwischen Bremen-Hemelingen und Bremen-Arsten 1 Kilometer Stau. In der Gegenrichtung, Richtung Bremen, staut es sich zwischen Bremen-Brinkum und Bremen-Arsten auf 2 Kilometern. Habt eine gute und sichere Fahrt.
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7: In Bodenwerder zeigt das Thermometer derzeit 7 Grad. In Holzminden und Hameln ist es etwas milder, mit 8 Grad. Und so wird das Wetter heute. Es erwartet euch ein Tag mit teils bewölktem Himmel und Regen. Das Ganze bei maximal 15 Grad.
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8: Hey ho, einen wunderschönen Mittwoch euch allen gemeinsam. Kommen wir gut rein in den Tag. Gleich wollen wir nochmal die Legende des Tages hochleben lassen. Jetzt gibt's aber erstmal so einen richtig gemütlichen Song zum Aufwachen. Eine richtig tolle Country-Ballade, nämlich South of Sanity, die neue Nummer von Sektop. Schönen Mittwoch.

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1: Mittwochs heißt ja bei uns immer Legendentag. Und heute lassen wir nochmal den großartigen Alan Jackson hier hochleben. Kollege Sean Eising, der hat da was Schönes für uns vorbereitet.
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2: Alan Eugene Jackson wurde 1958 in Georgia geboren. Mit 26 Nummer 1 Hits und 20 Grammy-Nominierungen gehört er definitiv zu den erfolgreichsten Country-Stars überhaupt.
3: I'm a country boy, I got a four-wheel drive. Climb in my bed, I'll take you for a ride.
2: Schon als Kind begeisterte sich Alan für Autos und Country-Songs. Mit 21 gründete er dann seine erste Band Dixie Steel. Seine Frau Denise half ihm, als sie bei einem Flug nach Atlanta zufällig Glenn Campbell traf und ihm Alans Songs vorstellte. So bekam er seinen ersten Job als Songwriter.
3: She's gone country, look at them boots. She's gone country, back to her.
2: 1985 zogen die beiden dann in die Country-Heimat Nashville. Tagsüber schrieb Alan hier Songs, abends stand er auf kleinen Bühnen. 1990 erschien sein erstes Album Here in the Real World und wurde sofort ein großer Erfolg.
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2: Alan Jacksons Cowboy-Hut ist wirklich legendär. Eigentlich trägt er ihn, um eine Narbe auf der Stirn zu verstecken. Die hat er, seitdem er als Teenager durch eine Glastür gerannt ist.
3: But I don't care. It's 5 o'clock somewhere.
2: 2017 wurde Alan Jackson dann in die Country Music Hall of Fame aufgenommen, ein Jahr später in die Songwriters Hall of Fame. Heute lebt Alan mit seiner Familie in Tennessee und bleibt ein Vorbild für alle, die echten Country lieben. Hier ist Alan Jackson mit einem seiner größten Songs.

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1: Und jetzt gibt's hier wieder unseren Song des Tages auf The Wolf. Rascal Flatts, Life is a Highway, auch wieder einer meiner absoluten Lieblinge. Denn groß geworden bin ich damals mit Cars.
2: Da ist eine echte Michaele Schumacher Ferrari.
1: Also dem Pixar-Film, und da war ja Life is a Highway eben der Soundtrack. Extra für den Film sogar produziert, ist ja ein Cover von Tom Cochrane aus dem Jahr 1991. Das Leben, das wird hier als Autobahn beschrieben, mit Höhen, Tiefen, Umwegen und ganz, ganz vielen Vollgasmomenten. Und deswegen auch verdientermaßen unser Song des Tages. Ich liebe ihn, Rascal Flatts, Life is a Highway.

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1: Ich bin Babette Büchner. Bis kurz vor Mitternacht haben die Spitzen von Union und SPD im Koalitionsausschuss im Berliner Kanzleramt beraten. Ergebnisse wurden bisher nicht bekannt gegeben, es soll aber noch eine schriftliche Erklärung geben.
2: Niemand hat wutentbrannt die Runde verlassen und es ist bisher auch nichts darüber bekannt, dass rumgebrüllt wurde, wie es wohl beim letzten Mal gewesen sein soll. Merz und Co. glauben noch daran, irgendwie die Kurve zu kriegen. Aber Antworten darauf, wie genau Gräben bei zahlreichen Themen überwunden werden sollen, fehlen weiter. Dazu gehören klaffende Milliardenlücken im Haushalt, also genau das Problem, an dem die Ampel-Vorgängerregierung letztlich zerbrochen ist. Aus Berlin Jan-Henner Reitze.
1: Der Verband der Automobilindustrie rechnet damit, dass in der Branche noch mehr Stellen wegfallen. Nach aktuellen Berechnungen trifft der Jobabbau 225.000 Arbeitsplätze bis 2035, sagte VDA-Präsidentin Hildegard Müller dem Redaktionsnetzwerk Deutschland. Als Ursache nannte sie eine Standortkrise in Deutschland und Europa. Herausforderungen seien unter anderem hohe Steuern, teure Energie und eine überbordende Bürokratie. Wer denkt bei Obelix an Waffen? Genau darum dreht sich ein Streit, der heute vor dem Gericht der EU in Luxemburg entschieden werden soll. Geklagt hatte der Verlag, dem die Rechte an der bekannten Comicreihe Asterix und Obelix gehören.
3: Der Verlag, der die Comics von Asterix und Obelix herausbringt, möchte einem polnischen Waffenhersteller verbieten, den Namen Obelix für Gewehre und Munition zu nutzen. Es geht also ums Markenrecht. Obelix ist stark und unbesiegbar, aber auch sehr sympathisch. Der Verlag argumentiert, dieses Image wird durch Waffen beschädigt. Der Waffenhersteller sagt, es bestehe keine Verwechslungsgefahr zwischen seinen Produkten und Comics. Und gedanklich gebe es zwischen Waffen und Obelix gar keine Verbindung. Aus Brüssel, Dieter Ebeling.
1: Im ersten Halbfinale des Eurovision Song Contests in Wien sind am Abend unter anderem die Favoriten Finnland und Griechenland ins Finale eingezogen. Auch Israel kam weiter. Aus Protest gegen die Teilnahme Israels boykottieren mehrere Länder den Wettbewerb in diesem Jahr. Auch Sarah Engels ist aufgetreten, noch außer Konkurrenz, denn Deutschland ist automatisch im Finale am Samstagabend.
4: Und jetzt für euch das Niedersachsen-Update mit Philipp Stammer. Der Glasfaserausbau in Niedersachsen kommt weiter voran. Viele Kommunen hoffen auf schnelleres Internet, besonders auf dem Land. Trotzdem gibt es weiter Kritik, unter anderem an langen Bauzeiten. Ein Orthopäde aus Bramsche ist zu 5,5 Jahren Haft verurteilt worden. Laut Gericht soll der Arzt Patientinnen heimlich gefilmt und teilweise missbraucht haben. Und das Schützenfest in Wolfsburg verläuft bislang ohne größere Zwischenfälle. Die Polizei spricht trotz zehntausender Besucher von einem ruhigen Verlauf. Noch bis zum 17. Mai werden mehr als 400.000 Gäste erwartet. Und mehr dazu gleich im Halb.
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5: Auf der A1 Richtung Osnabrück gibt es zwischen Opphusen und Bremen-Arsten 4 Kilometer Stau. In der Gegenrichtung, Richtung Bremen, steht ihr zwischen dem Dreieck Stur und Bremen-Arsten ebenfalls auf 4 Kilometern. Auf der A1 Richtung Lübeck, zwischen dem Maschener Kreuz und dem Dreieck Hamburg-Norderelbe, kommt ihr auf 3 Kilometern nur langsam voran. Gute Fahrt.
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5: In Bodenwerder zeigt das Thermometer 8 Grad. In Bad Pyrmont haben wir 7 Grad und in Holzminden sind es ebenfalls 8 Grad. Und so wird das Wetter heute. Es erwartet euch ein Tag mit teils bewölktem Himmel und Regen, das Ganze bei maximal 15 Grad.

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Ja, wunderschönen guten Morgen. Der wunderbare Keith Urban war das hier gerade mit Somebody Like You, einer Nummer aus dem Jahr 2002. Wir machen direkt mal legendär weiter und zwar mit Alabama. I'm in a hurry and don't know why. Schön, dass ihr mit dabei seid hier im Country Morgen auf The Wolf.

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1: Mit Philipp Stammer. Im Tarifstreit bei der Östra kündigt die Gewerkschaft Verdi neue Warnstreiks in Niedersachsen an. Auch die vierte Verhandlungsrunde mit den kommunalen Arbeitgebern ist ohne Einigung geblieben. Verdi spricht von verhärteten Fronten und will den Druck vor der nächsten Verhandlung Anfang Juni deutlich erhöhen, so die HAZ. Fahrgäste sollen laut Gewerkschaft mindestens 48 Stunden vorher über mögliche Streiks informiert werden. Der größte Streitpunkt bleibt die Forderung von Verdi, die Wochenarbeitszeit auf 37,5 Stunden zu senken. Die Arbeitgeber bieten stattdessen unter anderem mehr Urlaubstage und zusätzliches Urlaubsgeld an. Gleichzeitig sollen Beschäftigte Überstunden künftig nur noch auszahlen lassen können. Niedersachsen liegt beim Glasfaserausbau bundesweit im Spitzenfeld. Laut Bundesnetzagentur waren im Juni letzten Jahres rund 65% aller Haushalte ans Glasfasernetz angeschlossen. Trotzdem bleibt vor allem in ländlichen Regionen noch viel zu tun. Der Telekommunikationsdienstleister HTP aus Hannover profitiert von dieser Situation und meldet für 2025 bessere Zahlen als erwartet. Deren Geschäftsführer Thomas Heidmann sieht Niedersachsen generell bei der Versorgung gut aufgestellt.
2: Es gibt in Niedersachsen neben der HTP auch nochmal die EWE als großer Energieversorger eben auch im Glasfaserausbau sehr stark aktiv. Und damit haben wir regionale Player, die etwas tun. Und dementsprechend ist Niedersachsen darüber sehr gut aufgestellt.
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3: Auf der A1 Richtung Osnabrück gibt es zwischen Uphusen und Bremen-Arsten 4 Kilometer Stau. In der Gegenrichtung Richtung Bremen staut es sich zwischen dem Dreieck Stur und Bremen-Arsten auf 5 Kilometern. Ebenfalls auf der A1 Richtung Lübeck stockt der Verkehr zwischen dem Maschener Kreuz und dem Dreieck Hamburg-Norderelbe auf 7 Kilometern. Habt eine gute und sichere Fahrt.
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3: In Bad Pyrmont haben wir aktuell 7 Grad, in Bodenwerder und Holzminden sind es jeweils 8 Grad. Und so wird das Wetter heute. Es erwartet euch ein Tag mit teils bewölktem Himmel und Regen, das Ganze bei maximal 15 Grad.
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4: Hey ho, euch allen einen wunderschönen guten Morgen. Wir quatschen gar nicht lange rum, sondern spielen lieber gute Musik hier im Country morgen. Und das machen wir mit einem wunderbaren Duo. Ella Langley und Morgan Wallen, ihre neue Nummer I Can't Love You Anymore.

21. Juni in diesem Jahr in München und am 25. Juni in Köln. Support Act, der ist wirklich nicht weniger cool. Jackson Dean wird das in Deutschland sein. Städten supporten ihn dann zum Beispiel Cody Johnson und Billy Currington. Also da können wir uns doch auf richtig, richtig gute Konzerte bald schon freuen.

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Ja, einen wunderschönen guten Morgen. Die ganz neue Nummer Bells und Dolly Parton, Son of Jolene, eine Weiterführung von ihrem legendären Song. Finde ich richtig, richtig gut und hört ihr natürlich gerade auch immer wieder hier bei unseren Hot 20. Jetzt geht's weiter mit einem bisschen älteren Song. Kommt aus dem Jahr 1999. Dwight Drewcam's Suspicious Minds. Wunderbares Cover. Schön, dass ihr mit dabei seid hier im Country Morgen auf The Wolf.

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1: Ich bin Babette Büchner. 6 Stunden haben die Spitzen von Union und SPD im Kanzleramt beraten. Das Ergebnis? Die Koalition hat einen Arbeitsprozess vereinbart, um in den nächsten Wochen die Sozial- und Steuerreformen auf den Weg zu bringen. Details dazu nennt die Regierung nicht.
2: Unklar bleibt also weiterhin, wann endlich kommen die Entlastungen angesichts der hohen Energiepreise. Wann werden, wie angedacht, die Steuern für kleinere und mittlere Einkommen gesenkt? Doch nach den ganzen Streitereien, den miesen Umfragewerten, will sich die Koalition nun offenbar erstmal sortieren. Und die Devise heißt offensichtlich keine Schnellschüsse mehr, die dann krachen, scheitern wie die 1.000-Euro-Prämie. Immerhin hieß es nach dem Treffen, die Atmosphäre bei uns war gut. Claudia Wächter, Nachrichtenredaktion.
1: Die US-Regierung betont immer wieder, dass der Iran militärisch weitgehend geschlagen sei. Nach US-Medienberichten besitzt Teheran aber immer noch den Großteil seiner militärischen Mittel. Die New York Times berichtet über Erkenntnisse von US-Geheimdiensten, wonach der Iran noch etwa 70% seiner mobilen Abschussrampen sowie rund 70% des Raketenarsenals habe. Die Washington Post hatte vergangene Woche ähnliche Zahlen genannt. Das Bundesinstitut für Arzneimittel und Medizinprodukte warnt vor Vitamininfusionen, die als Wellnessprodukt beworben werden. Diese seien nicht als Arzneimittel zugelassen und es gebe keinen wissenschaftlichen Nachweis für eine positive Wirkung.
3: Diese Infusionen mit Vitaminen und Mineralstoffen stärken das Immunsystem, das Aussehen und die Leistungsfähigkeit. Damit werben die Hersteller. Das Bundesinstitut für Arzneimittel und Medizinprodukte zweifelt daran und sieht die Gefahr einer Überdosierung, die den Stoffwechsel im Körper durcheinander bringt oder sogar allergische Reaktionen bis hin zu einem anaphylaktischen Schock auslösen könnte. Qualität und Sicherheit seien nicht im Sinne des Arzneimittelgesetzes belegt. Aus Berlin, Jan-Henner Reitze.
1: Mit der Vergabe der goldenen Ehrenpalme für Regisseur Peter Jackson sind am Abend die Filmfestspiele in Cannes eröffnet worden. Der Neuseeländer hatte mit der Herr der Ringe-Trilogie einen Kinoblockbuster geschaffen. 22 Filme konkurrieren nun im Wettbewerb um den Hauptpreis, die goldene Palme. Das Filmfest in Südfrankreich endet am 23. Mai.
4: Und jetzt für euch das Niedersachsen-Update mit Philipp Stammer. Der Glasfaserausbau in Niedersachsen kommt weiter voran. Viele Kommunen hoffen auf schnelleres Internet, besonders auf dem Land. Trotzdem gibt es weiter Kritik, unter anderem an langen Bauzeiten. Ein Orthopäde aus Bramsche ist zu 5,5 Jahren Haft verurteilt worden. Laut Gericht soll der Arzt Patientinnen heimlich gefilmt und teilweise missbraucht haben. Und das Schützenfest in Wolfsburg verläuft bislang ohne größere Zwischenfälle. Die Polizei spricht trotz zehntausender Besucher von einem ruhigen Verlauf. Noch bis zum 17. Mai werden mehr als 400.000 Gäste erwartet. Und mehr dazu gleich im Halb.
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5: Auf der A1 Richtung Bremen gibt es zwischen dem Dreieck Stur und Bremen-Arsten 6 Kilometer Stau. Rechnet mit mindestens 34 Minuten Zeitverlust. Auf der A1 Richtung Lübeck staut es sich zwischen dem Horster Dreieck und dem Dreieck Hamburg-Südost auf 11 Kilometern. Ihr verliert dort mindestens 30 Minuten. In der Gegenrichtung, Richtung Osnabrück, stockt der Verkehr zwischen dem Bremer Kreuz und Bremen-Arsten auf 6 Kilometern. Dort müsst ihr mit mindestens 12 Minuten Zeitverlust rechnen. Gute Fahrt.
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5: Bei euch in Bodenwerder sind es aktuell 8 Grad. In Bad Pyrmont messen wir 7 Grad und auch in Holzminden zeigt das Thermometer 8 Grad. Und so wird das Wetter heute. Es erwartet euch ein Tag mit teils bewölktem Himmel und Regen. Das Ganze bei maximal 15 Grad.

0: Hey ho, einen wunderschönen Mittwochmorgen. Mittwoch, 13. Mai, ihr hört den Country-Morgen auf The Wolf mit mir, Cedric Kunz. Ich grüße euch und Mittwoch ja immer unser Legendentag. Und da lassen wir heute nochmal den wunderbaren Alan Jackson hochleben. Gleich auch nochmal Mucke von Ihnen, direkt nach Megan Maroney, ihrer neuen Nummer Medicine. Und Jessica Simpson, wunderbares Cover. These boots are made for walking, so kommt man doch gut rein in diesen Mittwoch.
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wunderschönen Mittwoch. Heute unser Legendentag und wir feiern Alan Jackson. Down by the river on a Friday night. 1958 in Newnan, Georgia geboren, gehört er natürlich zu den prägendsten Country-Künstlern der 90er und 2000er Jahre. Und wir hören jetzt auch einen seiner größten Hits. Der erschien 1993, Chattahoochee. Geschrieben hatte ihn übrigens mit Jim McBride. Jackson sagte später sinngemäß, sie wollten einfach einen schnellen Abtempo-Song schreiben. Dann kam die Zeile Way Down Yonder on the Chattahoochee und der Rest entwickelte sich daraus. Hier lohnt auf jeden Fall mal auch der Blick aufs Musikvideo. Legendär. Da fährt nämlich einfach Alan Jackson Wasserski mit roter Schwimmweste und roten Cowboy-Hoots. Also wirklich eines der ikonischsten Bilder wirklich seiner Karriere. Mega, mega gut. Und wir hören ihn jetzt natürlich am Legendentag. Hier ist Alan Jackson mit einem seiner größten Hits.

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1: Und jetzt gibt's hier wieder unseren Song des Tages auf The Wolf. Rascal Flatts, Life is a Highway, auch wieder einer meiner absoluten Lieblinge. Denn groß geworden bin ich damals mit Cars.
2: Da ist eine echte Michaele Schumacher Ferrari.
1: Also dem Pixar-Film, und da war ja Life is a Highway eben der Soundtrack. Extra für den Film sogar produziert, ist ja ein Cover von Tom Cochrane aus dem Jahr 1991. Das Leben, das wird hier als Autobahn beschrieben, mit Höhen, Tiefen, Umwegen und ganz, ganz vielen Vollgasmomenten. Und deswegen auch verdientermaßen unser Song des Tages. Ich liebe ihn, Rascal Flatts, Life is a Highway.

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0: Und jetzt bei The Wolf, das große Country-Lexikon, jetzt mit N wie Nashville.
1: Nashville, es ist und bleibt das Country-Mekka. Viele der großen Country-Stars sind entweder hier geboren oder haben hier ihren Durchbruch geschafft. Egal ob Legenden wie Rita Coolidge oder New Country-Stars wie zum Beispiel Jelly Roll, alle sind in Nashville groß geworden. Aber wie ist es dazu gekommen? Einen großen Teil trägt wohl die Grand Ole Opry Show, eine Radioshow, die seit 1925 live gesendet wird, zu Beginn aus dem legendären Ryman Auditorium, mittlerweile aus dem sogenannten Opryland.
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1: Das Coole an Nashville ist, dass der Country hier wirklich gelebt wird. In Downtown Nashville findet man zahlreiche bekannte Musikclubs und Honky-Tonk-Bars, in denen wird fast immer Live-Musik gespielt. Mittlerweile wird Nashville auch Music City genannt. Nicht nur zahlreiche Plattenfirmen und Künstler haben sich hier angesiedelt, auch der Gitarrenbauer Gibson und die Country Music Hall of Fame findet man in Nashville.
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1: Nashville ist und bleibt die Country-Stadt und ist auf alle Fälle ein Besuch wert.
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5: Mit Philipp Stammer. Im Tarifstreit bei der Östra kündigt die Gewerkschaft Verdi neue Warnstreiks in Niedersachsen an. Auch die vierte Verhandlungsrunde mit den kommunalen Arbeitgebern ist ohne Einigung geblieben. Verdi spricht von verhärteten Fronten und will den Druck vor der nächsten Verhandlung Anfang Juni deutlich erhöhen, so die HAZ. Fahrgäste sollen laut Gewerkschaft mindestens 48 Stunden vorher über mögliche Streiks informiert werden. Der größte Streitpunkt bleibt die Forderung von Verdi, die Wochenarbeitszeit auf 37,5 Stunden zu senken. Die Arbeitgeber bieten stattdessen unter anderem mehr Urlaubstage und zusätzliches Urlaubsgeld an. Gleichzeitig sollen Beschäftigte Überstunden künftig nur noch auszahlen lassen können. Niedersachsen liegt beim Glasfaserausbau bundesweit im Spitzenfeld. Laut Bundesnetzagentur waren im Juni letzten Jahres rund 65% aller Haushalte ans Glasfasernetz angeschlossen. Trotzdem bleibt vor allem in ländlichen Regionen noch viel zu tun. Der Telekommunikationsdienstleister HTP aus Hannover profitiert von dieser Situation und meldet für 2025 bessere Zahlen als erwartet. Deren Geschäftsführer Thomas Heidmann sieht Niedersachsen generell bei der Versorgung gut aufgestellt.
6: Es gibt in Niedersachsen neben der HTP auch nochmal die wie als großer Energieversorger eben auch im Glasfaserausbau sehr stark aktiv. Und damit haben wir regionale Player, die etwas tun. Und dementsprechend ist Niedersachsen darüber sehr gut aufgestellt.
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7: Auf der A1 Richtung Bremen gibt es zwischen dem Dreieck Stur und Bremen-Arsten 7 Kilometer Stau. In der Gegenrichtung, Richtung Osnabrück, staut es sich zwischen Opphusen und Bremen-Arsten auf 4 Kilometern. Ebenfalls auf der A1 Richtung Lübeck stockt der Verkehr zwischen dem Horster Dreieck und dem Dreieck Hamburg-Norderelbe auf 13 Kilometern. Wir wünschen euch eine gute Fahrt.
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7: In Bodenwerder zeigt das Thermometer 9 Grad, in Hameln sind es 7 Grad und auch in Holzminden haben wir 9 Grad. Und so wird das Wetter heute. Es erwartet euch ein Tag mit teils bewölktem Himmel und Regen, das Ganze bei maximal 15 Grad.
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8: Hey ho, einen wunderschönen guten Morgen. Für euch gibt's jetzt den perfekten Hit zum Aufstehen. Shabuzi, a Bar Song, Tipsy, der Sommersong des Jahres 2024.

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1: Ganz witzig, ich habe in dieser Woche was gemeinsam mit Luke Combs.
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1: Also quasi so ein bisschen, denn man kann da vielleicht so einen kleinen Vergleich ziehen zwischen den Staaten, zwischen Amerika und hier bei uns in Deutschland, denn ich habe ja schon am Montag erzählt, dass ich eben am Wochenende bei einer Examensfeier war. Meine Freundin, die ist jetzt offiziell Tierärztin, das haben wir richtig schön gefeiert, auch wirklich, wie man es so kennt, so mit Hüte hochschmeißen und. Und Luke Combs hat jetzt nämlich auch eben in dieser Woche bei Instagram ein Video gepostet, auch komplett uniformiert mit Mütze und, eben wie man so in den USA so typischen Abschluss so an der Uni feiert. Und ich sag mal, wie es ist, so unähnlich hier zu uns in Deutschland war das eigentlich auch gar nicht. Luke Combs hat einen Ehrenabschluss jetzt nämlich erhalten, und zwar an der Appalachian State University im Fachbereich Musik. Also nichts mit Tieren, sondern halt komplett musikalisch unterwegs, passt vielleicht auch ein bisschen besser zu ihm und sieht wirklich süß aus. Also er strahlt auf allen Fotos und man merkt auf jeden Fall, er ist auch ein bisschen stolz darauf, und das muss man auch so klar sagen, auf jeden Fall mal zurecht. Herzlichen Glückwunsch, Luke Combs, an der Stelle.
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wunderschönen Mittwoch, wunderschönen guten Morgen. Schön, dass ihr mit dabei seid hier im Country Morgen. Und das Schöne an dieser Woche ist es, ja, es ist eine, für viele wahrscheinlich eine kurze Woche. Morgen, ja, Himmelfahrt, Vatertag. Und ich bin mir sicher, da haben doch bestimmt einige von euch was Schönes auf jeden Fall geplant. Ich zum Beispiel, ich gehe ganz entspannt wie in jedem Jahr. Einfach mit meinen Jungs mit Bollerwagen ziehen wir los. Bei uns auf dem Dorf ist es so, da gibt es, glaube ich, in jedem Dorf mindestens mal eine Stelle, wo irgendwo eine Bierbude, eine Grillbude steht. Und dann hat man einfach einen ganz entspannten Tag von morgens bis abends einfach nur rumgehen, ein paar Kaltgetränke genießen, ein bisschen was Leckeres essen, einfach mit den ganzen Freunden, die man vielleicht ja auch gar nicht so häufig sieht, weil alle dafür in die Heimat kommen, ein bisschen rumschnacken. Was geht bei euch so? Erzählt's mir doch gerne mal. Ansonsten haben wir natürlich für euch morgen hier auch ein schönes Programm geplant, unseren Feiertagsbrunch, nämlich von morgens bis abends, und ab 18 Uhr geht's dann natürlich auch weiter mit der neuen Ausgabe Hosted by. Die darf natürlich nicht ausfallen, deswegen schreibt mir gerne mal rein, was geht bei euch so Vatertag, und überprüfen wir uns mal gegenseitig, wie fit wir alle sind, wenn es am Freitag wieder auf die Arbeit geht.

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1: Ich bin Babit Büchner. Bis kurz vor Mitternacht haben Union und SPD im Kanzleramt beraten, 6 Stunden lang. Die Liste der bekanntgegebenen Ergebnisse fällt jedoch kurz aus. Grünen-Chef Felix Banatschak zeigte sich im ZDF-Morgenmagazin enttäuscht.
2: Ich habe die Erwartung formuliert, dass jetzt gestern Abend zumindest eine Lösung herauskommt. Nicht, dass die alle Probleme des Landes an einem Abend lösen. Das wäre zu viel verlangt. Regieren ist schwierig in dieser Zeit, das muss man anerkennen. Aber eine klare Antwort. Unser Vorschlag war, die Stromsteuer für alle zu senken, nicht nur für die Schwerindustrie, sondern auch für die privaten Verbraucherinnen und Verbraucher.
1: Vereinbart wurde, dass der CO2-Preis im kommenden Jahr stabil bleibt. Außerdem gibt es nun einen Arbeitsprozess, um in den nächsten Wochen die Sozial- und Steuerreformen auf den Weg zu bringen. Der Verband der Automobilindustrie rechnet damit, dass in der Branche noch mehr Stellen wegfallen. Das sagte VDA-Präsidentin Hildegard Müller dem Redaktionsnetzwerk Deutschland.
3: Schwache Nachfrage, US-Zölle, aber auch teure Energie, hohe Lohnkosten und eine überbordende Bürokratie machen den deutschen Autobauern das Leben schwer. Besonders hart trifft es laut VDA-Chefin Müller Zulieferbetriebe. Da würden auf dem Weg vom Verbrenner zur Elektromobilität viele Jobs verloren gehen. Nach aktuellen Berechnungen des Verbands könnten in der Autoindustrie hierzulande bis 2035 etwa 225.000 Jobs wegfallen. 35.000 mehr als zunächst angenommen. Katrin Müller, Nachrichten. Redaktion.
1: US-Präsident Donald Trump ist zu einer Reise nach Peking aufgebrochen. Bei seinen Gesprächen mit Staatschef Xi soll es unter anderem um den Iran-Krieg gehen. Zuvor spielte Trump die Spannungen mit China herunter. Xi sei jemand, mit dem er sehr gut auskomme, sagte Trump und kündigte eine spannende Reise an. China ist der mit Abstand wichtigste Abnehmer iranischen Öls. Weniger Schokolade zum höheren Preis. In Bremen will das Landgericht heute entscheiden, ob die neuen Milka-Tafeln die Kunden beim Kauf täuschen. Denn viele wiegen inzwischen nur noch 90 statt 100 Gramm. An der Verpackung hat sich jedoch kaum etwas geändert. Das hat die Verbraucherzentrale Hamburg moniert. Der Hersteller Mondelez wehrt sich dagegen und sagt, die neue Grammangabe stehe auf der Vorder- und Rückseite der Schokoladentafel.
4: Und jetzt für euch das Niedersachsen-Update mit Philipp Stammer. Der Glasfaserausbau in Niedersachsen kommt weiter voran. Viele Kommunen hoffen auf schnelleres Internet, besonders auf dem Land. Trotzdem gibt es weiter Kritik, unter anderem an langen Bauzeiten. Ein Orthopäde aus Bramsche ist zu 5,5 Jahren Haft verurteilt worden. Laut Gericht soll der Arzt Patientinnen heimlich gefilmt und teilweise missbraucht haben. Und das Schützenfest in Wolfsburg verläuft bislang ohne größere Zwischenfälle. Die Polizei spricht trotz zehntausender Besucher von einem ruhigen Verlauf. Noch bis zum 17. Mai werden mehr als 400.000 Gäste erwartet. Und mehr dazu gleich im Halb.
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5: Auf der A1 Richtung Lübeck gibt es zwischen dem Maschener Kreuz und dem Dreieck Hamburg-Norderelbe 12 Kilometer Stau. Ihr verliert dort mindestens 31 Minuten. Auf der A1 Richtung Osnabrück steht ihr zwischen dem Bremer Kreuz und Bremen-Arsten auf 5 Kilometern. In der Gegenrichtung, Richtung Bremen, staut es sich zwischen dem Dreieck Stur und Bremen-Arsten auf 8 Kilometern, mindestens 43 Minuten Zeitverlust. Gute Fahrt.
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5: In Bad Camont sind es aktuell 8 Grad, in Hameln haben wir 7, in Holzminden ebenfalls 7 Grad. Und so wird das Wetter heute. Es erwartet euch ein Tag mit teils bewölktem Himmel und Regen, das Ganze bei maximal 15 Grad.

wunderschönen guten Morgen. Schon wieder kurz nach neun. Ihr hört den neuen Country Morgen hier bei mir auf The Wolf. Schön, dass ihr mit dabei seid. Wir machen direkt weiter mit John Pardy, Honky Tonk Hollywood. Ich bin Cedric Kunz. Schönen guten Morgen.

0: Wunderschönen guten Morgen, wunderschönen Mittwoch und es ist richtig schön zu sehen. 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

21. 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Juni in Köln. 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Jackson Dean wird das in Deutschland sein. 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

0: Ich habe Mercy mit Sean McConnell geschrieben, einem meiner Lieblingsautoren. Ich habe ihm von einer alten Beziehung erzählt und dabei das Wort Mercy benutzt. Er meinte nur, wow, das muss der Titel sein. Der Song entstand dann ziemlich schnell mit vielen emotionalen Momenten. Wir wollten einen ganz intimen, ehrlichen Song schreiben. Und ich sage das nicht oft, aber bei Mercy hoffe ich tatsächlich, dass er die Leute ein kleines bisschen traurig macht. Ich wünsche mir, dass sich jeder, der ihn hört, an einen Moment erinnert, in dem er sich genauso gefühlt hat.
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2: Mit Philipp Stammer. Im Tarifstreit bei der Östra kündigt die Gewerkschaft Verdi neue Warnstreiks in Niedersachsen an. Auch die vierte Verhandlungsrunde mit den kommunalen Arbeitgebern ist ohne Einigung geblieben. Verdi spricht von verhärteten Fronten und will den Druck vor der nächsten Verhandlung Anfang Juni deutlich erhöhen, so die HAZ. Fahrgäste sollen laut Gewerkschaft mindestens 48 Stunden vorher über mögliche Streiks informiert werden. Der größte Streitpunkt bleibt die Forderung von Verdi, die Wochenarbeitszeit auf 37,5 Stunden zu senken. Die Arbeitgeber bieten stattdessen unter anderem mehr Urlaubstage und zusätzliches Urlaubsgeld an. Gleichzeitig sollen Beschäftigte Überstunden künftig nur noch auszahlen lassen können. Niedersachsen liegt beim Glasfaserausbau bundesweit im Spitzenfeld. Laut Bundesnetzagentur waren im Juni letzten Jahres rund 65% aller Haushalte ans Glasfasernetz angeschlossen. Trotzdem bleibt vor allem in ländlichen Regionen noch viel zu tun. Der Telekommunikationsdienstleister HTP aus Hannover profitiert von dieser Situation und meldet für 2025 bessere Zahlen als erwartet. Deren Geschäftsführer Thomas Heidmann sieht Niedersachsen generell bei der Versorgung gut aufgestellt.
3: Es gibt in Niedersachsen neben der HTP auch nochmal die wie als großer Energieversorger eben auch im Glasfaserausbau sehr stark aktiv. Und damit haben wir regionale Player, die etwas tun. Und dementsprechend ist Niedersachsen darüber sehr gut aufgestellt.
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4: Auf der A1 Richtung Lübeck gibt es zwischen dem Maschener Kreuz und dem Dreieck Hamburg-Norderelbe 10 Kilometer stockenden Verkehr. Ihr verliert dort mindestens 18 Minuten. Ebenfalls auf der A1 Richtung Bremen steht ihr zwischen dem Dreieck Stur und Bremen-Hemelingen auf 7 Kilometern im Stau, rechnet mit mindestens 35 Minuten Zeitverlust. In der Gegenrichtung, Richtung Osnabrück, stockt der Verkehr zwischen dem Bremer Kreuz und Bremen-Asten auf 6 Kilometern. Dort verliert ihr mindestens 10 Minuten. Habt eine gute und sichere Fahrt.
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4: Bei euch in Bodenwerder sind es aktuell 9 Grad. In Holzminden messen wir 8 und auch Hameln meldet 8 Grad. Und so wird das Wetter heute. Es erwartet euch ein Tag mit teils bewölktem Himmel und Regen. Das Ganze bei maximal 15 Grad.
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5: Hey ho, wunderschönen Mittwoch euch allen. Mittwoch, 13. Mai, kurz nach 9:30. Hier hört den Country morgen auf The Wolf. Und Mittwoch ist ja immer unser Legendentag. Und deswegen wollen wir gemeinsam gleich nochmal den wunderbaren Alan Jackson feiern. Das tun wir direkt in ein paar Minuten nach Dimitri und Jordan Davis. Turn this truck around.
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1: Mittwochs heißt ja bei uns immer Legendentag. Und heute lassen wir nochmal den großartigen Alan Jackson hier hochleben. Kollege Sean Eising, der hat da was Schönes für uns vorbereitet.
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2: Alan Eugene Jackson wurde 1958 in Georgia geboren. Mit 26 Nummer 1 Hits und 20 Grammy-Nominierungen gehört er definitiv zu den erfolgreichsten Country-Stars überhaupt.
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2: Schon als Kind begeisterte sich Alan für Autos und Country-Songs. Mit 21 gründete er dann seine erste Band Dixie Steel. Seine Frau Denise half ihm, als sie bei einem Flug nach Atlanta zufällig Glenn Campbell traf und ihm Alans Songs vorstellte. So bekam er seinen ersten Job als Songwriter.
3: She's gone country, look at them boots. She's gone country, back to her.
2: 1985 zogen die beiden dann in die Country-Heimat Nashville. Tagsüber schrieb Alan hier Songs, abends stand er auf kleinen Bühnen. 1990 erschien sein erstes Album Here in the Real World und wurde sofort ein großer Erfolg.
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2: Alan Jacksons Cowboy-Hut ist wirklich legendär. Eigentlich trägt er ihn, um eine Narbe auf der Stirn zu verstecken. Die hat er, seitdem er als Teenager durch eine Glastür gerannt ist.
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2: 2017 wurde Alan Jackson dann in die Country Music Hall of Fame aufgenommen, ein Jahr später in die Songwriters Hall of Fame. Heute lebt Alan mit seiner Familie in Tennessee und bleibt ein Vorbild für alle, die echten Country lieben. Hier ist Alan Jackson mit einem seiner größten Songs.

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1: Und jetzt gibt's hier wieder unseren Song des Tages auf The Wolf. Rascal Flatts, Life is a Highway, auch wieder einer meiner absoluten Lieblinge. Denn groß geworden bin ich damals mit Cars.
2: Da ist eine echte Michael Schumacher Ferrari.
1: Also dem Pixar-Film, und da war ja Life is a Highway eben der Soundtrack. Extra für den Film sogar produziert, ist ja ein Cover von Tom Cochrane aus dem Jahr 1991. Das Leben, das wird hier als Autobahn beschrieben, mit Höhen, Tiefen, Umwegen und ganz, ganz vielen Vollgasmomenten. Und deswegen auch verdientermaßen unser Song des Tages. Ich liebe ihn, Rascal Flatts, Life is a Highway.

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1: Ich bin Babit Büchner. 6 Stunden haben Union und SPD im Kanzleramt beraten. Die Liste der bekanntgegebenen Ergebnisse fällt jedoch kurz aus. Vereinbart wurde, dass der CO2-Preis im kommenden Jahr stabil bleibt. Außerdem gibt es nun einen Arbeitsprozess für die geplanten Sozial- und Steuerreformen.
2: Unklar bleibt also weiterhin, wann endlich kommen die Entlastungen angesichts der hohen Energiepreise. Wann werden, wie angedacht, die Steuern für kleinere und mittlere Einkommen gesenkt? Doch nach den ganzen Streitereien, den miesen Umfragewerten, will sich die Koalition nun offenbar erstmal sortieren. Und die Devise heißt offensichtlich keine Schnellschüsse mehr, die dann krachen, scheitern wie die 1.000-Euro-Prämie. Immerhin hieß es nach dem Treffen, die Atmosphäre bei uns war gut. Claudia Wächter, Nachrichtenredaktion.
1: Das Bundeskabinett will heute verschiedene Vorhaben der Regierung auf den Weg bringen. Beschlossen werden soll unter anderem das Gebäudemodernisierungsgesetz. Es soll das umstrittene Heizungsgesetz der Ampelkoalition ersetzen. Die Bundesregierung will außerdem den Einsatz von K.O.-Tropfen härter bestrafen. Wer die gefährlichen Mittel für eine Vergewaltigung oder einen Raub einsetzt, soll künftig mit mindestens 5 Jahren Freiheitsstrafe rechnen. Seit der Einführung der elektronischen Krankschreibung fehlen Beschäftigte deutlich häufiger im Job. Oft heißt es, die digitale Krankmeldung sei schuld daran. Eine neue Studie des Deutschen Instituts für Wirtschaftsforschung kommt jetzt aber zu einem anderen Ergebnis.
3: Beschäftigte waren vergangenes Jahr im Schnitt fast 15 Arbeitstage krank gemeldet, rund 3,5 Tage mehr als vor der elektronischen Krankschreibung. Die Forscher sagen aber, das liegt nicht vor allem an der E-Krankschreibung, sondern an mehr Atemwegserkrankungen und daran, dass viele seit Corona vorsichtiger geworden sind. Wer ansteckend ist, bleibt heute eher zu Hause. Zoe Tessovali, Nachrichtenredaktion.
1: Werden die Tiere im Ausland geschlachtet? Zum 3. Mal innerhalb weniger Wochen haben Viehdiebe Dutzende Rinder von Weiden in Südbrandenburg gestohlen. 31 hochwertige Zuchttiere seien über Nacht mit einem Laster abtransportiert worden, sagte der betroffene Landwirt der dpa. Der Schaden liegt nach Angaben der Polizei im 6-stelligen Euro-Bereich. Erst vor einigen Tagen waren in Brandenburg 48 Rinder verschwunden, im April sogar 70 Tiere.
4: Und jetzt für euch das Niedersachsen-Update mit Christian Schmidt. CDU-Landeschef Sebastian Lechner drängt auf eine Senkung der Sozialabgaben statt einer schnellen Reform der Einkommensteuer. Das senke zugleich nämlich die Lohnnebenkosten. Darüber hatte zuvor Welt berichtet. Ein 26-Jähriger ist in Osnabrück festgenommen worden, nachdem er am Montag eine junge Frau mit einem Messer attackiert haben soll. Der polizeibekannte Mann soll erst von der 21-Jährigen abgelassen haben, als Passanten dazu kamen. Bei einem Feuer in einer Industriehalle in Rinteln im Landkreis Schaumburg ist ein Schaden von etwa 600.000 Euro entstanden. Verletzt wurde bei dem Feuer gestern Abend aber glücklicherweise niemand.
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5: Auf der A1 Richtung Bremen gibt es zwischen dem Dreieck Stur und Bremen-Hemelingen 9 Kilometer Stau. In der Gegenrichtung Richtung Osnabrück stockt der Verkehr zwischen Uphusen und Bremen-Arsten auf 5 Kilometern. Ebenfalls auf der A1 Richtung Lübeck steht ihr zwischen dem Maschener Kreuz und dem Dreieck Hamburg-Norderelbe auf 5 Kilometern. Gute Fahrt.
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5: Bei euch in Hameln sind es aktuell 10 Grad, in Holzminden ebenfalls 10 und Bad Pyrmont meldet 9 Grad. Und so wird das Wetter heute. Es erwartet euch ein Tag mit teils bewölktem Himmel und Regen, das Ganze bei maximal 15 Grad.

Es ist Mittwoch, es ist Legendentag bei Deutschlands Country Radio The Wolf. Es geht heute um Alan Jackson. Das sind die Infos zum Start in eine neue Show. Hello zusammen, hallo liebe Country-Freunde.

Am Mittwoch um kurz nach 10 Deutschlands Country Radio The Wolf mit einer der Meganummern aus dem Jahr 2024. Gerade eben gehört Dasher mit Austin Bootstrap Working und wir kommen zu Musik aus dem gleichen Jahr. Eine Nummer, die mindestens genauso gut performt hat. Hier ist Alex Warren, hier ist Before You Leave Me.

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6: Auf der A1 Richtung Bremen liegt zwischen Rade und Hollenstedt Metall auf der Fahrbahn. In der Gegenrichtung, Richtung Lübeck, gibt es zwischen dem Maschener Kreuz und dem Dreieck Hamburg-Norderelbe 5 Kilometer Stau. Ebenfalls auf der A1 Richtung Osnabrück steht ihr zwischen dem Dreieck Stur und Wildeshausen Nord auf 1 Kilometer. Gute Fahrt.
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6: In Bad Pyrmont sind es aktuell 9 Grad, in Hameln haben wir 11 und in Bodenwerder messen wir 8 Grad. Und so wird das Wetter heute. Es erwartet euch ein Tag mit teils bewölktem Himmel und Regen, das Ganze bei maximal 15 Grad.
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7: Der Legendentag bei The Wolf ist immer mittwochs und damit willkommen zurück hier in der Musik. Wir nehmen uns mittwochs immer sehr genau eine Person oder eine Gruppe aus der Welt des Country vor. Heute ist es ja bekanntermaßen Alan Jackson. Wir haben aber auch natürlich Platz für New Country, nicht nur für Legenden, zum Beispiel Ella Langley, Chosen Texas, sicherlich der große Country-Star der letzten Jahre. Es gibt so viele, aber sie ist eben einer davon. Wir hören Choose in Texas von ihr aus dem letzten Jahr. Wir haben die Eagles mit am Start, Hayley Withers, Cameron Whitcomb und noch viele, viele mehr Leute. Ich freue mich drauf und deswegen geht es jetzt auch direkt damit los.
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1: So, wir alle fragen uns natürlich oft, was geht eigentlich gerade bei Zach Bryan? Er ist einer der größten Country-Künstler dieser Tage und was ist los bei dem? Außer, dass er jetzt am 31. Mai in Berlin ein Konzert spielt. Wir bringen uns mal kurz gegenseitig auf den Stand. Also der hat ja Anfang des Jahres ein neues Album rausgebracht. Das heißt With Heaven on Top, also mit dem Himmel obendrauf. Das ist eine ziemliche Meganummer geworden, ist sofort auf Platz 1 der Billboard Top 200 eingestiegen. Und die Themen, die der Mann dort musikalisch verarbeitet, könnten eigentlich Country-klassischer gar nicht sein. Es geht um Beziehungen, es geht um Alkohol und auch eben ganz viel um mentale Gesundheit. Ja, und das ist eben das Schöne, dass da so junge Artists sind, die die alten Themen neu aufarbeiten und in wunderbare Musik verpacken. Das sollte man sich live angucken. Vielleicht ja auf eben jenem angesprochenen Konzert in Berlin. Das findet nämlich jetzt am 31. Mai statt und wir möchten euch da gerne hinschicken. Wir haben schon mal ein paar Karten gekauft, jetzt müssen wir nur noch rausfinden, wer sie kriegt. 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
1: Ich bin David Büchner. Die Entlastungsprämie für Arbeitnehmer ist nach Angaben aus der Führung der Unionsfraktion vom Tisch. Der Koalitionsausschuss habe entschieden, das Vorhaben nicht weiter zu verfolgen, schrieben Fraktionschef Jens Spahn und CSU-Landesgruppenchef Alexander Hoffmann an die Abgeordneten der Union. Die Grünen hatten zuvor die Ergebnisse des Koalitionsausschusses gestern kritisiert.
2: Mit dem großen Wurf hat doch Grünen-Chef Banatschak nicht gerechnet, stellt aber klar, die Leute warten darauf, dass irgendeine Entlastung nun bei ihnen ankommt. Doch in der vergangenen Nacht ging es wohl erst einmal um die Frage, was geht bei uns noch in der Koalition nach den ganzen Streitereien? Der Plan ist, gemeinsam die schwierigen Reformen anzupacken, auch die Steuerreform. Der Druck ist enorm und die Zeit knapp. Claudia Wächter, Nachrichtenredaktion.
1: Das Bundeskabinett will heute verschiedene Vorhaben der Regierung auf den Weg bringen. Beschlossen werden soll unter anderem das Gebäudemodernisierungsgesetz. Es soll das umstrittene Heizungsgesetz der Ampelkoalition ersetzen. Die Bundesregierung will außerdem den Einsatz von K.O.-Tropfen härter bestrafen. Wer die gefährlichen Mittel für eine Vergewaltigung oder einen Raub einsetzt, soll künftig mit mindestens 5 Jahren Freiheitsstrafe rechnen. Das Bundesinstitut für Arzneimittel und Medizinprodukte warnt vor Vitamininfusionen, die als Wellnessprodukt beworben werden. Sie seien nicht als Arzneimittel zugelassen.
3: Diese Infusionen mit Vitaminen und Mineralstoffen stärken das Immunsystem, das Aussehen und die Leistungsfähigkeit. Damit werben die Hersteller. Das Bundesinstitut für Arzneimittel und Medizinprodukte zweifelt daran und sieht die Gefahr einer Überdosierung, die den Stoffwechsel im Körper durcheinander bringt oder sogar allergische Reaktionen bis hin zu einem anaphylaktischen Schock auslösen könnte. Qualität und Sicherheit seien nicht im Sinne des Arzneimittelgesetzes belegt. Aus Berlin Jan-Henner Reitze.
1: Seit der Einführung der elektronischen Krankschreibung fehlen Beschäftigte deutlich häufiger im Job. Oft heißt es, die digitale Krankmeldung sei schuld daran. Eine neue Studie des Deutschen Instituts für Wirtschaftsforschung kommt jetzt aber zu einem anderen Ergebnis. Zum einen hätten Atemwegserkrankungen zugenommen, sagen die Forscher. Zum anderen bleiben einige bei ansteckenden Krankheiten eher zu Hause als früher. Seit Corona seien viele vorsichtiger geworden.
4: Und jetzt für euch das Niedersachsen-Update mit Christian Schmidt. CDU-Landeschef Sebastian Lechner drängt auf eine Senkung der Sozialabgaben statt einer schnellen Reform der Einkommensteuer. Das senke zugleich nämlich die Lohnnebenkosten. Darüber hatte zuvor Welt berichtet. Ein 26-Jähriger ist in Osnabrück festgenommen worden, nachdem er am Montag eine junge Frau mit einem Messer attackiert haben soll. Der polizeibekannte Mann soll erst von der 21-Jährigen abgelassen haben, als Passanten dazu kamen. Bei einem Feuer in einer Industriehalle in Rinteln im Landkreis Schaumburg ist ein Schaden von etwa 600.000 Euro entstanden. Verletzt wurde bei dem Feuer gestern Abend aber glücklicherweise niemand.
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5: Auf der A1 Richtung Osnabrück steht zwischen dem Dreieck Stur und Groß-Ippenau ein liegengebliebenes Fahrzeug auf dem mittleren Fahrstreifen. Dahinter staut es sich auf 2 Kilometern. In der Gegenrichtung Richtung Bremen gibt es zwischen dem Dreieck Stur und Bremen-Arsten 9 Kilometer Stau. Gute Fahrt.
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5: In Bodenwerder haben wir aktuell 11 Grad. In Hameln ebenfalls 11 Grad. Bad Pyrmont meldet 10 Grad. In den nächsten Stunden ist es überwiegend bewölkt mit leichtem Regen. Heute Nacht sinkt das Thermometer auf frische 6 Grad. Morgen wird es wechselhaft mit Wolken und Regen bei bis zu 10 Grad.

Es ist kurz nach 11, Deutschlands Country Radio The Wolf, heute mit ganz viel Alan Jackson. Und auch wenn das Wetter draußen jetzt nicht so sommerlich in den letzten Tagen war, da geht doch eine Schippe mehr, finde ich. So langsam Mitte Mai können wir über Summer Vibes reden, aber über den Summertime Blues, über den können wir jederzeit reden, bei jedem Wetter, denn das ist genau die Nummer, die wir uns gleich hier von Alan Jackson anhören. Um ihn geht es heute am Legendentag bei The Wolf, der ist immer mittwochs und deswegen gleich ein bisschen Sommer im Radio mit Alan Jackson. Jetzt aber erstmal Gretchen Wilson. Hier ist Redneck Woman live.

0: Heute ist Legendentag bei Deutschlands Country Radio The Wolf. Es geht um Alan Jackson. Und wusstet ihr eigentlich über Alan Jackson? Hier sind 5 Fakten zu diesem großartigen Musiker.
1: Jetzt gibt es bei uns die Top 5 Fakten über Alan Jackson, die man selbst im Country-Mekka Nashville nicht kennt. Yeah, we- Fakt 5. Bevor er als Country-Sänger durchstartete, arbeitete er in einem Schuhgeschäft. Er sagte, er habe zu Beginn seiner Karriere Schuhe gegen Stiefel getauscht.
2: Fakt 4.
1: Laut seinem Social Media hatte er als Teenager einen Klammeraffen namens Peanut als Haustier.
2: Fakt 3.
1: Zu seinem Lieblingsessen gehört ein Mayonnaise-Sandwich mit Ananas.
2: Fakt 2.
1: Das verrückteste Autogramm signierte er einem Fan auf der Motorhaube seines Wagens.
2: Fakt 1.
1: Alan Jackson versteckt ein kleines Tattoo am Arm, welches er sich als Mutprobe während einer Tour stechen lassen musste.
0: Und jetzt kommt ein 6. Alan Jackson Fakt, nämlich jetzt hören wir Musik von ihm. Hier ist er mit Summertime Blues.

0: Hey Wölfe, hier ist euer Country Baron und ich habe jetzt drei Geschichten zu unserer Legende Johnny Cash. In den 90ern hat Johnny Cash alle mit dem Musikvideo zu Nine Inch Nails Hurt total überrascht. Das Video, das 2003 rausgekommen ist, zeigte Cash echt emotional unverletzlich und wurde mega gefeiert. MTV fand es großartig und es wurde zu einem der bekanntesten Musikvideos der frühen 2000er. Cash hat hier gezeigt, dass er verschiedene Musikstile und Generationen miteinander verbinden kann. And you could have it all. Am 13. Januar 1968 rockte Johnny Cash das Folsom State Prison mit einem legendären Konzert. Das Live-Album brachte ihn zurück in die Charts und ins Rampenlicht. Es war nicht nur ein großes musikalisches Ereignis, sondern auch ein Zeichen für die Rechte von Gefangenen. Der Auftritt half Cash, seine Karriere neu zu starten und machte ihn zu einem Symbol für Rehabilitierungsbemühungen. Yes, I'll admit that I'm a fool for you, because you're mine, I walk the line. Johnny Cashs Hit A Boy Named Sue basiert auf seiner eigenen Kindheit. Im Song geht es um einen Jungen, den sein Vater mit dem Namen Sue ärgern will, um ihm Männlichkeit beizubringen. Cash hat oft erzählt, wie der Name ihm in der Kindheit Probleme gemacht hat und wie das seine Musik beeinflusst hat. Der Song war 1969 ein großer Erfolg und hat auch einen Grammy gewonnen.
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4: Auf der A1 Richtung Osnabrück gibt es zwischen dem Bremer Kreuz und Bremen-Asten 5 Kilometer Stau. Ebenfalls Richtung Osnabrück staut es sich zwischen dem Dreieck Stur und Großibner auf 4 Kilometern. Gute Fahrt.
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4: Bei euch in Bad Pyrmont sind es aktuell 8 Grad, in Holzminden ebenfalls 8 und auch Hameln meldet 8 Grad. In den nächsten Stunden ist es überwiegend bewölkt mit leichtem Regen. Heute Nacht sinkt das Thermometer auf frische 6 Grad. Morgen wird es wechselhaft mit Wolken und Regen bei bis zu 10 Grad.
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5: Und damit willkommen zurück in der Musik. Und zwar Musik jetzt von Shaboozey, der endlich was Neues hat. Aus diesem Jahr gibt es jetzt von ihm niegelnagelneu Born to Die. Wir haben vor 12 Uhr noch für euch mit am Start Chris Norman gemeinsam mit Susie Quattro. Noch ein Duett direkt im Anschluss. Rascal Flatts gemeinsam mit den Jonas Brothers I Dare You. Und noch viele, viele mehr. Ich freue mich drauf, Leute. Weniger quatschen, dann passt mehr Mucke rein.

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Rascal Flatts zusammen mit den Jonas Brothers und I Dare You. Das war New Country aus dem letzten Jahr und es geht sogar noch ein bisschen frischer jetzt mit Midland und ihrer aktuellen Nummer. Hier ist Drinking Dark Whiskey.

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1: Ich bin Babit Büchner. Die Entlastungsprämie von bis zu 1.000 Euro für Arbeitnehmer ist endgültig vom Tisch. Das hat der Koalitionsausschuss entschieden, teilte die Führung der Unionsfraktion mit.
2: Schwarz-Rot zieht damit die Konsequenz aus der Pleite vom vergangenen Freitag. Da hatte der Bundesrat die geplante steuerfreie 1.000-Euro-Prämie für Beschäftigte abgelehnt. Die Länder befürchteten hohe Einnahmeausfälle. Die Prämie war aber von Anfang an stark in der Kritik, seit die Idee vor einem Monat beim Koalitionsausschuss geboren wurde. Vor allem kleine und mittlere Unternehmen sagten, dass sie gar nicht in der Lage seien, die Prämie zu zahlen. Wie die Bürger stattdessen deutlich entlastet werden sollen, ist noch unklar. Aus Berlin, Thomas Brockt.
1: Die Bundesregierung will für den Einsatz sogenannter K.O.-Tropfen höhere Strafen. Wer die gefährlichen Mittel für eine Vergewaltigung oder einen Raub einsetzt, soll künftig mit mindestens 5 Jahren Freiheitsstrafe rechnen. Das Bundeskabinett hat einen entsprechenden Entwurf beschlossen. Dazu sollen K.O.-Tropfen rechtlich so eingestuft werden wie eine Waffe oder ein gefährliches Werkzeug. Die neuen Milka-Tafeln mit weniger Inhalt verstoßen nach Auffassung des Landgerichts Bremen gegen das Wettbewerbsrecht und dürfen so nicht genutzt werden. Das hat das Gericht entschieden und gab damit einer Klage der Verbraucherzentrale Hamburg statt.
3: Viele Milka-Schokotafeln sahen zuletzt eigentlich aus wie immer, aber es waren nur noch 90 Gramm statt 100 drin. Der Hersteller sagt zwar, das neue Gewicht stehe doch vorn und hinten auf der Packung. Das Gericht ließ bei der mündlichen Verhandlungen aber durchblicken, dass man das Ganze eher als Mogelpackung sehe, weil der Verbraucher den Unterschied nicht erkennen könne. Die einen Millimeter dünneren 90 Gramm Milka-Tafeln dürfen nun nicht in den Verkehr gebracht werden, wo in den Monaten zuvor die 100 Gramm Packung im Angebot war. Der Hersteller kann gegen das Urteil allerdings noch Rechtsmittel einlegen. Aus Berlin, Ronny Tochau.
1: Die Berliner Polizei ist mit einer großen Razzia gegen organisierte Kriminalität und die Verbreitung von Schusswaffen vorgegangen. Am frühen Morgen wurden Wohnungen und andere Räume in verschiedenen Stadtteilen durchsucht. 9 Verdächtige wurden nach Angaben des Innenministeriums festgenommen. Mehrere hundert Polizisten waren im Einsatz, darunter auch Spezialeinsatzkommandos aus Berlin und anderen Bundesländern.
4: Und jetzt für euch das Niedersachsen-Update mit Christian Schmidt. CDU-Landeschef Sebastian Lechner drängt auf eine Senkung der Sozialabgaben statt einer schnellen Reform der Einkommensteuer. Das senke zugleich nämlich die Lohnnebenkosten. Darüber hatte zuvor Welt berichtet. Ein 26-Jähriger ist in Osnabrück festgenommen worden, nachdem er am Montag eine junge Frau mit einem Messer attackiert haben soll. Der polizeibekannte Mann soll erst von der 21-Jährigen abgelassen haben, als Passanten dazu kamen. Bei einem Feuer in einer Industriehalle in Rinteln im Landkreis Schaumburg ist ein Schaden von etwa 600.000 Euro entstanden. Verletzt wurde bei dem Feuer gestern Abend aber glücklicherweise niemand.
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5: Auf der A1 Richtung Lübeck stockt der Verkehr zwischen dem Maschener Kreuz und dem Dreieck Hamburg-Norderelbe auf 5 Kilometern. In der Gegenrichtung, Richtung Bremen, gibt es zwischen dem Dreieck Stur und Bremen-Arsten 6 Kilometer Stau. Ebenfalls auf der A1 Richtung Osnabrück steht ihr zwischen Wildeshausen West und Ahlhorner Heide auf 2 Kilometern. Habt eine gute und sichere Fahrt.
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5: In Holzminden haben wir aktuell 10 Grad, in Bad Pyrmont ebenfalls 10 und auch Bodenwerder meldet 10 Grad. In den nächsten Stunden ist es überwiegend bewölkt mit leichtem Regen. Heute Nacht sinkt das Thermometer auf frische 6 Grad. Morgen wird es wechselhaft mit Wolken und Regen bei bis zu 10 Grad.

Mahlzeit, der Mittag mit Deutschlands Country Radio The Wolf und mit Ronnie Dunn, Amarillo by Morning. Seine Idee dieses Songs ist immer ein Cover aus dem Jahr 2020, eröffnet jetzt eine Stunde voller New Country and the Legends. Johnny Cash gemeinsam mit seiner June Carter direkt im Anschluss mit dabei. Jackson, wir haben Taylor Swift am Start, The Fate of Ophelia geht immer und noch viele, viele mehr. Ich bin Philipp, ich freue mich wirklich, dass ihr mit dabei seid und wünsche jetzt viel Spaß bei der nächsten Stunde voller New Country and the Legends.

0: Liebe Country-Freunde, wir kommen jetzt zu etwas, das hier im Programm durchaus häufiger passiert. Nämlich, dass wir Musik von Country-Stars hören, die irgendwann mal eine Staffel American Idol gewonnen haben. Ich habe mich darüber auch schon öfter ausgelassen hier im Programm, dass das etwas ist, das die amerikanischen Castingshows, den deutschen Castingshows voraus haben. Nämlich, dass die Leute, die dort gewinnen, oft längere Zeit am Start sind. Also erfolgreiche Musiker bleiben. Hier in Deutschland verpufft es eher oft in so eine One-Hit-Wonder-Nummer, die Dieter Bohlen produziert hat. Und danach passiert gar nichts mehr. Nicht so mit den Gewinnern von American Idol. Jetzt die Musik, also gleich von Chase Beckham. Und der hat ja auch mal American Idol gewonnen. Und zwar im Jahr 2021 die 19. Staffel. Aber Achtung, jetzt kommt die Info, die ihr vielleicht noch nicht hattet. Es ist gerade eine neue Staffel American Idol durch. Und dort hat eine junge Frau gewonnen. Sie heißt Hannah Harper. Und auch ihr Herz schlägt für die Country-Musik. Hier ist mal ein kleiner Mitschnitt von ihr aus der Show, wie sie da auf der Bühne ganz alleine steht, nur ein Banjo in der Hand und mit engelsgleicher Stimme singt.
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0: Hannah Harper aus Missouri hat die aktuelle Staffel American Idol gewonnen, mag Country und ist ziemlich sicher ein Name, der uns in nächster Zeit öfter mal begegnen wird.

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0: Und jetzt bei The Wolf, das große Country-Lexikon, jetzt mit N wie Nashville.
1: Nashville, es ist und bleibt das Country-Mekka. Viele der großen Country-Stars sind entweder hier geboren oder haben hier ihren Durchbruch geschafft. Egal ob Legenden wie Rita Coolidge oder New-Country-Stars wie zum Beispiel Jelly Roll, alle sind in Nashville groß geworden. Aber wie ist es dazu gekommen? Einen großen Teil trägt wohl die Grand Ole Opry Show, eine Radioshow, die seit 1925 live gesendet wird, zu Beginn aus dem legendären Ryman Auditorium, mittlerweile aus dem sogenannten Opryland.
2: It's the Grand Ole Opry from historic Carnegie Hall.
1: Das Coole an Nashville ist, dass der Country hier wirklich gelebt wird. In Downtown Nashville findet man zahlreiche bekannte Musikclubs und Honky-Tonk-Bars, in denen wird fast immer Live-Musik gespielt. Mittlerweile wird Nashville auch Music City genannt. Nicht nur zahlreiche Plattenfirmen und Künstler haben sich hier angesiedelt, auch der Gitarrenbauer Gibson und die Country Music Hall of Fame findet man in Nashville. On the road again. Just can't wait to get on the road again. Nashville ist und bleibt die Country-Stadt und ist auf alle Fälle einen Besuch wert.
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5: Auf der A1 Richtung Bremen gibt es zwischen dem Dreieck Stur und Bremen-Arsten 6 Kilometer Stau. In der Gegenrichtung, Richtung Osnabrück, staut es sich zwischen Wildeshausen-West und Ahlhorner Heide auf 3 Kilometern. Ebenfalls auf der A1 Richtung Osnabrück zwischen dem Bremer Kreuz und Bremen-Arsten 7 Kilometer Stau. Gute Fahrt.
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5: In Holzminden sind es aktuell 10 Grad, in Hameln ebenfalls 10 und auch in Bad Pyrmont messen wir 10 Grad. In den nächsten Stunden ist es überwiegend bewölkt mit leichtem Regen. Heute Nacht sinkt das Thermometer auf frische 6 Grad. Morgen wird es wechselhaft mit Wolken und Regen bei bis zu 10 Grad.
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6: Hallo, Philipp Stammer hier vom Country-Mittag, Deutschlands Country-Radio. The Wolf düst mit euch gemeinsam durch diesen Mittwochmittag und natürlich immer an der Seite ganz viel Country, zum Beispiel der von Kane Brown. Wir hören jetzt Woman. Wir haben legendär direkt im Anschluss für euch mit dabei Bob Dylan, Like a Rolling Stone. Außerdem noch viele, viele mehr vor 13 Uhr. Dasher ist unter anderem mit dabei. Lainey Wilson, Lone Star, die Eagles. Ja, der Country, so wie er sein muss, am Mittwochmittag.

bombastische Musik am Mittwochmittag mit Deutschlands Country Radio The Wolf Dasher, Not at this Party. Und wir kommen zu einer wunderbaren Zusammenarbeit von Zach Bryan und Kacey Musgraves. Hier ist I Remember Everything.

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1: Ich bin Babit Büchner. Das Bundeskabinett hat das sogenannte Heizungsgesetz gekippt. Neue Heizungen sollen weiter mit Gas und Öl laufen dürfen, allerdings ab 2029 mit einem höheren Bioanteil. Bundesbauministerin Verena Huberts erklärte:
2: Das ist der Startschuss für uns, für langfristige Planbarkeit und Planungssicherheit. Die notwendige Entscheidungsfreiheit für Hauseigentümer. Der Schutz des Klimas und ein Schutz von Mieterinnen und Mietern vor zu hohen Energiekosten.
1: Das Kabinett beschloss außerdem einen Entwurf, mit dem der Einsatz von sogenannten K.O.-Tropfen höher bestraft wird. Als nächstes ist der Bundestag am Zug. Nachdem der Bundesrat die Entlastungsprämie von bis zu 1.000 Euro für Arbeitnehmer gestoppt hat, ist sie nun endgültig vom Tisch. Das Vorhaben werde nicht weiter verfolgt, teilte die Führung der Unionsfraktion mit. Um die Entlastungsprämie zu retten, hätte die Bundesregierung den Vermittlungsausschuss von Bundestag und Bundesrat anrufen müssen. Das Ende der Ära Kretschmann ist besiegelt. Der Grünen-Politiker Cem Özdemir ist neuer Ministerpräsident von Baden-Württemberg. Die Abgeordneten des Landtags wählten ihn in Stuttgart zum Regierungschef. Özdemir ist nach Kretschmann der zweite grüne Ministerpräsident Deutschlands. Die AfD-Fraktion im Landtag hatte zuvor CDU-Chef Manuel Hagel als Gegenkandidaten vorgeschlagen. Der lehnte aber noch vor der Wahl ab. Die Deutsche Lebensrettungsgesellschaft hat im vergangenen Jahr bundesweit mehr als 700 Menschen vor dem Ertrinken gerettet. Das geht aus der aktuellen DLRG-Statistik hervor. Doch nicht nur im Wasser helfen die Ehrenamtlichen, auch am Strand retten sie Leben.
3: Egal ob Bienenstich am Baggersee oder Herzinfarkt im Strandkorb, die DLRG-Helfer sind zur Stelle. Mehr als 1.100 Menschen haben sie das Leben gerettet in und am Wasser. Es war ein intensives Jahr, sagt die DLRG-Präsidentin. Zumal es nicht nur um Menschenleben geht, die vielen Freiwilligen retten auch Tiere oder verhindern Umweltgefahren. Und viele Jugendliche engagieren sich, haben im vergangenen Jahr das Junior-Retterabzeichen gemacht. Claudia Wächter, Nachrichtenredaktion.
1: Bundesweit sorgten laut DLRG im vergangenen Jahr über 51.000 Wasserretter für Sicherheit im und auf dem Wasser.
4: Und jetzt für euch das Niedersachsen-Update mit Christian Schmidt. CDU-Landeschef Sebastian Lechner drängt auf eine Senkung der Sozialabgaben statt einer schnellen Reform der Einkommensteuer. Das senke zugleich nämlich die Lohnnebenkosten. Darüber hatte zuvor Welt berichtet. Ein 26-Jähriger ist in Osnabrück festgenommen worden, nachdem er am Montag eine junge Frau mit einem Messer attackiert haben soll. Der polizeibekannte Mann soll erst von der 21-Jährigen abgelassen haben, als Passanten dazu kamen. Bei einem Feuer in einer Industriehalle in Rinteln im Landkreis Schaumburg ist ein Schaden von etwa 600.000 Euro entstanden. Verletzt wurde bei dem Feuer gestern Abend aber glücklicherweise niemand.
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5: Auf der A1 Richtung Bremen gibt es zwischen dem Dreieck Stur und Bremen-Hemelingen 7 Kilometer Stau. In der Gegenrichtung Richtung Osnabrück steht ihr zwischen Uphusen und Bremen-Arsten auf 6 Kilometern. Ebenfalls auf der A1 zwischen Wildeshausen West und Wildeshausen Nord sind in beiden Richtungen Rehe auf der Fahrbahn unterwegs. Gute Fahrt.
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5: In Bodenwerder zeigt das Thermometer 10 Grad. In Holzminden ist es etwas milder mit 11 Grad, während Bad Pyrmont 9 Grad meldet. In den nächsten Stunden ist es überwiegend bewölkt mit leichtem Regen. Heute Nacht sinkt das Thermometer auf frische 6 Grad. Morgen wird es wechselhaft mit Wolken und Regen bei bis zu 10 Grad.

0: Der Mittwoch mit The Wolf und mit Cameron Whitcomb. Es geht um Optionen, es geht um Möglichkeiten, es geht um Options. Jetzt in der Eröffnungsnummer aus dem Jahr 2025. Wir starten in eine neue Stunde gleich mit dreifach New Country. Jetzt eben, wie eben angekündigt, Cameron Whitcomb. Direkt im Anschluss mit am Start Noah Reed, Every Rose Has Its Thorn aus dem Jahr 2024. Und dann wird's wirklich ganz neu mit Luke Combs und My Kinda Saturday Night aus diesem Jahr. Leute, New Country and the Legends bei Deutschlands Country Radio. 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

0: Die größten Legenden der Country-Geschichte, die kriegt ihr sowieso jeden Tag hier bei Deutschlands Country Radio The Wolf. Meistens in musikalischer Form, aber immer mittwochs, da sprechen wir sehr ausführlich immer über eine ganz bestimmte Legende. Also jeden Mittwoch eine andere natürlich. Heute Alan Jackson. Hier kommen ein paar Infos.
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2: Alan Eugene Jackson wurde 1958 in Georgia geboren. Mit 26 Nummer 1 Hits und 20 Grammy-Nominierungen gehört er definitiv zu den erfolgreichsten Country-Stars überhaupt.
3: I'm a country boy, I got a four-wheel drive.
2: Schon als Kind begeisterte sich Alan für Autos und Country-Songs. Mit 21 gründete er dann seine erste Band Dixie Steel. Seine Frau Denise half ihm, als sie bei einem Flug nach Atlanta zufällig Glenn Campbell traf und ihm Alans Songs vorstellte. So bekam er seinen ersten Job als Songwriter.
3: She's gone country, look at them boots. She's gone country, back to her.
2: 1985 zogen die beiden dann in die Country-Heimat Nashville. Tagsüber schrieb Alan hier Songs, abends stand er auf kleinen Bühnen. 1990 erschien sein erstes Album Here in the Real World und wurde sofort ein großer Erfolg. Alan Jacksons Cowboy-Hut ist wirklich legendär. Eigentlich trägt er ihn, um eine Narbe auf der Stirn zu verstecken. Die hat er, seitdem er als Teenager durch eine Glastür gerannt ist.
3: It's 5 o'clock somewhere.
2: 2017 wurde Alan Jackson dann in die Country Music Hall of Fame aufgenommen, ein Jahr später in die Songwriters Hall of Fame. Heute lebt Alan mit seiner Familie in Tennessee und bleibt ein Vorbild für alle, die echten Country lieben. Hier ist Alan Jackson mit einem seiner größten Songs.

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1: Auf der A1 zwischen Wildeshausen West und Wildeshausen Nord. In beiden Richtungen Gefahr durch Rehe auf der Fahrbahn. Auf der A1 Richtung Lübeck zwischen dem Maschener Kreuz und dem Dreieck Hamburg-Norderelbe gibt es 6 Kilometer Stau. In der Gegenrichtung, Richtung Osnabrück, zwischen dem Bremer Kreuz und Bremen-Arsten ebenfalls 6 Kilometer Stau. Gute Fahrt.
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1: Bei euch in Holzminden sind es aktuell 9 Grad, in Bodenwerder ebenfalls 9, Hameln meldet 10 Grad. In den nächsten Stunden ist es überwiegend bewölkt mit leichtem Regen. Heute Nacht sinkt das Thermometer auf frische 6 Grad. Morgen wird es wechselhaft mit Wolken und Regen bei bis zu 10 Grad.
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2: Hallo zusammen, einen wunderbaren Mittwoch wünsche ich, einen legendären Mittwoch sogar, und da können wir von Deutschlands Country Radio The Wolf ja sogar ein bisschen zu beitragen, denn heute ist natürlich wieder Legendentag bei uns, wie jeden anderen Mittwoch auch. Es geht ganz viel um Alan Jackson, es geht aber auch an dieser Stelle jetzt um Miles Smith, denn der wird Musik für uns machen. Hier ist seine Meganummer aus dem vorletzten Jahr, hier ist Stargazing.
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Und das war sie auch schon wieder, unsere kleine Mittagssendung hier am legendären Mittwoch am Legendentag bei The Wolf. Ich wünsche euch jetzt ganz viel Spaß mit meinem Kollegen, dem Country-Baron, der dieses Mikrofon in wenigen Minuten übernimmt. Lasst euch jetzt noch ein schönes Cover da von Live is a Highway aus dem Mund von Rascal Flatts. Mein Name ist Philipp Stammer, macht es gut, bis dahin, ciao.

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1: Ich bin Babit Büchner. Das Bundeskabinett hat das sogenannte Heizungsgesetz gekippt. Neue Heizungen sollen weiter mit Gas und Öl laufen dürfen, allerdings ab 2029 mit einem höheren Bioanteil. Bundesbauministerin Verena Huberts erklärte:
2: Das ist der Startschuss für uns, für langfristige Planbarkeit und Planungssicherheit. Die notwendige Entscheidungsfreiheit für Hauseigentümer. Der Schutz des Klimas und ein Schutz von Mieterinnen und Mietern vor zu hohen Energiekosten.
1: Das Kabinett beschloss außerdem einen Entwurf, mit dem der Einsatz von sogenannten K.O.-Tropfen höher bestraft wird. Als nächstes ist der Bundestag am Zug. Nachdem der Bundesrat die Entlastungsprämie von bis zu 1.000 Euro für Arbeitnehmer gestoppt hat, ist sie nun endgültig vom Tisch. Das Vorhaben werde nicht weiter verfolgt, teilte die Führung der Unionsfraktion mit. Um die Entlastungsprämie zu retten, hätte die Bundesregierung den Vermittlungsausschuss von Bundestag und Bundesrat anrufen müssen. Das Ende der Ära Kretschmann ist besiegelt. Der Grünen-Politiker Cem Özdemir ist neuer Ministerpräsident von Baden-Württemberg. Die Abgeordneten des Landtags wählten ihn in Stuttgart zum Regierungschef. Özdemir ist nach Kretschmann der zweite grüne Ministerpräsident Deutschlands. Die AfD-Fraktion im Landtag hatte zuvor CDU-Chef Manuel Hagel als Gegenkandidaten vorgeschlagen. Der lehnte aber noch vor der Wahl ab. Die Deutsche Lebensrettungsgesellschaft hat im vergangenen Jahr bundesweit mehr als 700 Menschen vor dem Ertrinken gerettet. Das geht aus der aktuellen DLRG-Statistik hervor. Doch nicht nur im Wasser helfen die Ehrenamtlichen, auch am Strand retten sie Leben.
3: Egal ob Bienenstich am Baggersee oder Herzinfarkt im Strandkorb, die DLRG-Helfer sind zur Stelle. Mehr als 1.100 Menschen haben sie das Leben gerettet in und am Wasser. Es war ein intensives Jahr, sagt die DLRG-Präsidentin. Zumal es nicht nur um Menschenleben geht. Die vielen Freiwilligen retten auch Tiere oder verhindern Umweltgefahren. Und viele Jugendliche engagieren sich, haben im vergangenen Jahr das Junior-Retterabzeichen gemacht. Claudia Wächter, Nachrichtenredaktion.
1: Bundesweit sorgten laut DLRG im vergangenen Jahr über 51.000 Wasserretter für Sicherheit im und auf dem Wasser.
4: Und jetzt für euch das Niedersachsen-Update mit Christian Schmidt. CDU-Landeschef Sebastian Lechner drängt auf eine Senkung der Sozialabgaben statt einer schnellen Reform der Einkommensteuer. Das senke zugleich nämlich die Lohnnebenkosten. Darüber hatte zuvor Welt berichtet. Ein 26-Jähriger ist in Osnabrück festgenommen worden, nachdem er am Montag eine junge Frau mit einem Messer attackiert haben soll. Der polizeibekannte Mann soll erst von der 21-Jährigen abgelassen haben, als Passanten dazu kamen. Bei einem Feuer in einer Industriehalle in Rinteln im Landkreis Schaumburg ist ein Schaden von etwa 600.000 Euro entstanden. Verletzt wurde bei dem Feuer gestern Abend aber glücklicherweise niemand.
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5: Auf der A1 Richtung Bremen gibt es zwischen dem Dreieck Stur und Bremen-Arsten 8 Kilometer Stau. Ihr verliert dort mindestens 57 Minuten. Ebenfalls auf der A1 Richtung Lübeck stockt der Verkehr zwischen dem Maschener Kreuz und dem Dreieck Hamburg-Norderelbe auf 8 Kilometern. In der Gegenrichtung Richtung Osnabrück steht ihr zwischen dem Bremer Kreuz und Bremen-Arsten 6 Kilometer. Dort sind mindestens 27 Minuten Zeitverlust zu erwarten. Habt eine gute und sichere Fahrt.
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5: In Holzminden sind es aktuell 12 Grad, in Hameln haben wir 11 und in Bodenwerder messen wir 10 Grad. In den nächsten Stunden ist es überwiegend bedeckt. Heute Nacht sinkt das Thermometer auf frische 6 Grad. Morgen wird es wechselhaft mit teilweise bewölktem Himmel und Regen bei bis zu 10 Grad.

Kurz nach zwei, schön, dass ihr wieder mit dabei seid. Hier ist euer Country-Baron. Los geht's. Gemeinsam hören wir uns jetzt rein in den Feierabend. Ein bisschen haben wir noch, aber wir haben auch richtig gute Musik für euch bis dahin. Und los geht's jetzt mit Josh Turner und Would You Go With Me?

Der Song erinnert daran, dass wir nicht immer Antworten auf unsere Fragen finden können. Manchmal müssen wir einfach weitergehen, auch wenn die Heiligenscheine um uns herum gebrochen sind. Hier ist für euch ein Song, der Herzen berührt. Hier ist Broken Halos von Chris Stapleton.

0: Hey Wölfe, hier ist euer Country Baron und ich habe jetzt drei Geschichten zu unserer Legende Dolly Parton. Dolly Parton schrieb 1973 I Will Always Love You als Abschiedslied für ihren Mentor Porter Wagoner, als sie dessen Show verlassen hatte. Die Country-Version war schon ein Hit, aber als Whitney Houston den Song 1992 für The Bodyguard gecovert hatte, wurde er weltweit berühmt. Houstons Version machte das Lied noch legendärer und zeigte, wie zeitlos Dollys Original ist. '95 startete Dolly Parton die Imagination Library, ein Programm, das kostenlose Bücher an Kinder in armen Gegenden verteilt. Was als kleines Projekt in Tennessee begonnen hatte, ist mittlerweile ein weltweiter Erfolg. Heute bekommen über 2 Millionen Kinder in den USA, Kanada und Großbritannien regelmäßig Bücher, was Dollys Engagement für Bildung unterstreicht. '99 wurde Dolly Parton in die Country Music Hall of Fame aufgenommen. Das ist wie der Oscar der Country Musik. Ihre Aufnahme war ein riesiger Karrieremoment und würdigte ihren riesigen Einfluss auf das Genre und ihre Pionierarbeit im Country-Bereich.
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2: Auf der A1 Richtung Bremen gibt es zwischen Ahlhorner Heide und Wildeshausen West 2 Kilometer stockenden Verkehr. Im weiteren Verlauf steht ihr zwischen dem Dreieck Stur und Bremen-Arsten auf 9 Kilometern im Stau. In der Gegenrichtung, Richtung Osnabrück, staut es sich zwischen dem Bremer Kreuz und Bremen-Arsten auf 8 Kilometern. Wir wünschen euch eine gute Fahrt.
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2: In Bodenwerder zeigt das Thermometer 11 Grad. In Holzminden haben wir 12 Grad und auch in Hameln sind es 11 Grad. In den nächsten Stunden ist es überwiegend bedeckt. Heute Nacht sinkt das Thermometer auf frische 6 Grad. Morgen wird es wechselhaft mit teilweise bewölktem Himmel und Regen bei bis zu 10 Grad.
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0: Weiter geht's hier bei The Wolf, jetzt mit Post Malone und Morgan Wallen. Das ist ein Freund. Nee, ein Song auf die Freundschaft. So rum ist es richtig. I Had Some Help aus 2024 jetzt.

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1: Wir haben ja schon viel über Schokolade gesprochen, dass sie viel zu teuer war über Ostern und dass jetzt die Schokoladenhersteller reagiert haben. Sie haben sie billiger gemacht und auch Kekse sind günstiger geworden. Jetzt schauen wir mal aber auf die Gummibärchen, denn Haribo hat einfach im letzten Jahr einen Absatzrekord erzielt. Um 4,5% haben sie da zugelegt. Und das liegt eben auch daran, dass Schokolade so teuer geworden ist, also generell Kakao. Sie sagen selbst, in den Nikolausstiefeln und Osterkörbchen, da kommen immer öfter Fruchtgummis rein anstelle von Schokolade. Also die haben da richtig profitiert und wenn ihr mich fragen würdet, wenn ich mich festlegen muss, dann Team Gummibärchen.

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1: Ich bin Tine Klimach. Die Entlastungsprämie für Arbeitnehmer von bis zu 1.000 Euro als Ausgleich für die hohen Spritpreise ist vom Tisch. Nach dem Koalitionsausschuss am Abend teilte Regierungssprecher Cornelius mit, dass das Projekt nicht weiterverfolgt wird. Wie nun für Ersatz gesorgt wird, ist noch offen. Maßnahmen, die kurzfristig wirken, könnten eine Erhöhung der Pendlerpauschale, eine Senkung der Stromsteuer für alle oder Direktzahlungen sein. Oder die Regierung setzt bei der Einkommensteuer auf die Entlastungen kleiner und mittlerer Einkommen ab dem nächsten Jahr. Das Kabinett hat das sogenannte Heizungsgesetz gekippt. Neue Heizungen dürfen weiter mit Gas und Öl laufen, aber es soll ab 2029 ein Bioanteil Pflicht werden. Nun muss der Bundestag darüber abstimmen. Bundesbauministerin Verena Huberts sagte in Berlin:
2: Das ist der Startschuss für uns, für langfristige Planbarkeit und Planungssicherheit. Die notwendige Entscheidungsfreiheit für Hauseigentümer, der Schutz des Klimas und ein Schutz von Mieterinnen und Mietern vor zu hohen Energiekosten.
1: Das Kabinett beschloss außerdem einen Entwurf, mit dem der Einsatz von sogenannten K.O.-Tropfen höher bestraft wird. Als nächstes geht der Gesetzentwurf in den Bundestag. Internationale Bahnreisen sollen in der EU einfacher werden. Kunden sollen leichter Tickets für zusammenhängende Verbindungen mehrerer Verkehrsunternehmen kaufen können und bei Verspätungen und Zugausfällen besser geschützt sein. Das schlägt jetzt die EU-Kommission vor.
3: Bisher muss man bei Reisen ins Ausland, die von unterschiedlichen Bahnunternehmen betrieben werden, die Tickets oft auf unterschiedlichen Plattformen buchen. Häufig sind 2 oder 3 Tickets nötig. Künftig sollen solche Tickets als eine Reise behandelt und auch auf Plattformen angeboten werden. Und bei Verspätungen oder Ausfällen beispielsweise soll man auch mit einem anderen Unternehmen die Reise fortsetzen dürfen. Auch Entschädigungen sollen einfacher werden. Jetzt ist das nur ein Vorschlag, nun sind die Regierungen am Zug. Dieter Ebeling, Brüssel.
1: Das Ende der Ära Winfried Kretschmann ist besiegelt. Der Grünpolitiker Cem Özdemir ist der neue Ministerpräsident von Baden-Württemberg. Die Abgeordneten des Landtags wählten ihn in Stuttgart mit großer Mehrheit zum Regierungschef. Özdemir ist nach Kretschmann der 2. grüne Ministerpräsident Deutschlands.
4: Und jetzt für euch das Niedersachsen-Update mit Christian Schmidt. CDU-Landeschef Sebastian Lechner drängt auf eine Senkung der Sozialabgaben statt einer schnellen Reform der Einkommensteuer. Das senke zugleich nämlich die Lohnnebenkosten. Darüber hatte zuvor Welt berichtet. Ein 26-Jähriger ist in Osnabrück festgenommen worden, nachdem er am Montag eine junge Frau mit einem Messer attackiert haben soll. Der polizeibekannte Mann soll erst von der 21-Jährigen abgelassen haben, als Passanten dazu kamen. Bei einem Feuer in einer Industriehalle in Rinteln im Landkreis Schaumburg ist ein Schaden von etwa 600.000 Euro entstanden. Verletzt wurde bei dem Feuer gestern Abend aber glücklicherweise niemand.
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5: Auf der A1 Richtung Osnabrück steht ihr zwischen dem Bremer Kreuz und Bremen-Arsten auf 8 Kilometern im Stau. In der Gegenrichtung Richtung Bremen gibt es zwischen Ahlhorner Heide und Wildeshausen Nord 3 Kilometer stockenden Verkehr. Ebenfalls auf der A1 Richtung Lübeck zwischen dem Maschener Kreuz und dem Dreieck Hamburg-Norderelbe staut es sich auf 5 Kilometern. Habt eine gute und sichere Fahrt.
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5: In Bodenwerder sind es aktuell 11 Grad. In Hameln und Holzminden haben wir jeweils 12 Grad. In den nächsten Stunden ist es überwiegend bedeckt. Heute Nacht sinkt das Thermometer auf frische 6 Grad. Morgen wird es wechselhaft mit teilweise bewölktem Himmel und Regen bei bis zu 10 Grad.

kurz nach drei und checkt gerne mal wieder unsere App ab. Wir haben mal wieder Konzerte drin im Ticket Rodeo. Also falls ihr zum Beispiel Bock auf Drake Milligan habt, dann anmelden.

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0: Und wir feiern ja mittwochs immer unsere Legenden des Country. Und heute ist Mittwoch und deshalb wird heute wieder gefeiert. Und heute feiern wir den 67-jährigen Alan Jackson und gleich gibt's Margaritaville zusammen mit Jimmy Buffett.
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2: Alan Eugene Jackson wurde 1958 in Georgia geboren. Mit 26 Nummer 1 Hits und 20 Grammy-Nominierungen gehört er definitiv zu den erfolgreichsten Country-Stars überhaupt.
3: I'm a country boy, I got a four-wheel drive. Climb in my bed, I'll take you for a ride.
2: Schon als Kind begeisterte sich Alan für Autos und Country-Songs. Mit 21 gründete er dann seine erste Band Dixie Steel. Seine Frau Denise half ihm, als sie bei einem Flug nach Atlanta zufällig Glenn Campbell traf und ihm Alans Songs vorstellte. So bekam er seinen ersten Job als Songwriter.
3: She's gone country, look at them boots. She's gone country, back to her.
2: 1985 zogen die beiden dann in die Country-Heimat Nashville. Tagsüber schrieb Alan hier Songs, abends stand er auf kleinen Bühnen. 1990 erschien sein erstes Album Here in the Real World und wurde sofort ein großer Erfolg. Alan Jacksons Cowboy-Hut ist wirklich legendär. Eigentlich trägt er ihn, um eine Narbe auf der Stirn zu verstecken. Die hat er, seitdem er als Teenager durch eine Glastür gerannt ist.
3: It's 5 o'clock somewhere.
2: 2017 wurde Alan Jackson dann in die Country Music Hall of Fame aufgenommen, ein Jahr später in die Songwriters Hall of Fame. Heute lebt Alan mit seiner Familie in Tennessee und bleibt ein Vorbild für alle, die echten Country lieben. Hier ist Alan Jackson mit einem seiner größten Songs.

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5: Auf der A1 Richtung Bremen gibt es zwischen dem Horster Dreieck und Dibbersen 3 Kilometer Stau. Im weiteren Verlauf zwischen dem Buchholzer Dreieck und Rade ist der Verkehr dicht. Ebenfalls auf der A1 Richtung Bremen staut es sich zwischen dem Dreieck Stur und Bremen-Arsten auf 9 Kilometern. Habt eine gute und sichere Fahrt.
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5: In Bad Pyrmont sind es aktuell 12 Grad, in Holzminden haben wir 13 und in Hameln ebenfalls 12 Grad. In den nächsten Stunden ist es überwiegend bedeckt. Heute Nacht sinkt das Thermometer auf frische 6 Grad. Morgen wird es wechselhaft mit teilweise bewölktem Himmel und Regen bei bis zu 10 Grad.
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6: Es geht weiter hier bei The Wolf jetzt mit einem Song aus der Hot 20. Wir hören ja immer freitags rein in die deutschen Country Charts und spielen euch die 20 besten Country Songs der Woche vor. Und der ist da ganz vorne mit dabei. Sleepless in a Hotel Room von Luke Combs.

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1: Ich bin Tine Klimach. Die Entlastungsprämie für Arbeitnehmer von bis zu 1.000 Euro als Ausgleich für die hohen Spritpreise ist vom Tisch. Nach dem Koalitionsausschuss am Abend teilte Regierungssprecher Cornelius mit, dass das Projekt nicht weiterverfolgt wird. Wie nun für Ersatz gesorgt wird, ist doch offen. Maßnahmen, die kurzfristig wirken, könnten eine Erhöhung der Pendlerpauschale, eine Senkung der Stromsteuer für alle oder Direktzahlungen sein. Oder die Regierung setzt bei der Einkommensteuer auf die Entlastungen kleiner und mittlerer Einkommen ab dem nächsten Jahr. Das Kabinett hat das sogenannte Heizungsgesetz gekippt. Neue Heizungen dürfen weiter mit Gas und Öl laufen, aber es soll ab 2029 ein Bioanteil Pflicht werden. Nun muss der Bundestag darüber abstimmen. Bundesbauministerin Verena Huberts sagte in Berlin:
2: Das ist der Startschuss für uns, für langfristige Planbarkeit und Planungssicherheit. Die notwendige Entscheidungsfreiheit für Hauseigentümer, der Schutz des Klimas und ein Schutz von Mieterinnen und Mietern vor zu hohen Energiekosten.
1: Das Kabinett beschloss außerdem einen Entwurf, mit dem der Einsatz von sogenannten K.O.-Tropfen höher bestraft wird. Als nächstes geht der Gesetzentwurf in den Bundestag. Internationale Bahnreisen sollen in der EU einfacher werden. Kunden sollen leichter Tickets für zusammenhängende Verbindungen mehrerer Verkehrsunternehmen kaufen können und bei Verspätungen und Zugausfällen besser geschützt sein. Das schlägt jetzt die EU-Kommission vor.
3: Bisher muss man bei Reisen ins Ausland, die von unterschiedlichen Bahnunternehmen betrieben werden, die Tickets oft auf unterschiedlichen Plattformen buchen. Häufig sind 2 oder 3 Tickets nötig. Künftig sollen solche Tickets als eine Reise behandelt und auch auf Plattformen angeboten werden. Und bei Verspätungen oder Ausfällen beispielsweise soll man auch mit einem anderen Unternehmen die Reise fortsetzen dürfen. Auch Entschädigungen sollen einfacher werden. Jetzt ist das nur ein Vorschlag, nun sind die Regierungen am Zug. Dieter Ebeling, Brüssel.
1: Das Ende der Ära Winfried Kretschmann ist besiegelt. Der Grünpolitiker Cem Özdemir ist der neue Ministerpräsident von Baden-Württemberg. Die Abgeordneten des Landtags wählten ihn in Stuttgart mit großer Mehrheit zum Regierungschef. Özdemir ist nach Kretschmann der 2. grüne Ministerpräsident Deutschlands.
4: Und jetzt für euch das Niedersachsen-Update mit Christian Schmidt. Die Deutsche Messe stellt sich neu auf und nimmt dabei auch die Zukunft ihres Geländes in Hannover in den Blick. Ein neuer 3-köpfiger Vorstand soll das Unternehmen umbauen und einen langfristigen Masterplan entwickeln. Die Stadt Springe plant eine besondere Ehrung für Olivia Jones. Ein Platz vor dem alten Rathaus soll nach der Drag-Queen-Ikone benannt werden. Jones wurde als Oliver Knöbel in Springe geboren und ist dort auch aufgewachsen. Der Himmelfahrtstag wird morgen bei uns in Niedersachsen größtenteils ins Wasser fallen. Regenjacke und warme Kleidung sind also definitiv Pflicht.
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5: Auf der A1 Richtung Osnabrück steht ihr zwischen Olten und Bremen-Arsten auf 10 Kilometern im Stau. In der Gegenrichtung gibt es zwischen dem Dreieck Stur und Bremen-Arsten ebenfalls 10 Kilometer Stau. Auf der A1 Richtung Bremen stockt der Verkehr zwischen Hamburg-Billstedt und dem Maschener Kreuz auf 8 Kilometern. Habt eine gute und sichere Fahrt.
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5: In Bad Pyrmont haben wir aktuell 12 Grad, in Bodenwerder sind es 13 und Holzminden meldet ebenfalls 13 Grad. In den nächsten Stunden ist es überwiegend bedeckt, heute Nacht sinkt das Thermometer auf frische 6 Grad. Morgen wird es wechselhaft mit teilweise bewölktem Himmel und Regen bei bis zu 10 Grad.

kurz nach vier mittlerweile schon. Wir haben es bald geschafft und dann haben wir auch vielleicht langes Wochenende. Morgen ist ja frei und Freitag haben sich garantiert viele von euch den Brückentag genommen.

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1: Schön, dass ihr mit dabei seid hier bei The Wolf an diesem Montagnachmittag. Und die Frage ist natürlich, wie hört ihr uns eigentlich gerade? 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Also mehrere Möglichkeiten, uns direkt zu hören. Könnt ihr gerne mal schreiben, wie ihr uns eigentlich gerade empfangt.

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1: Hey, we're Dan and Shay.
2: And this is Save Me the Trouble.
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4: We're so proud of you. Wir sind so stolz auf diesen Song, einer unserer absoluten Favoriten. Jedes Mal, wenn ich ihn höre, denke ich, Shay Mooney ist einfach der beste Sänger überhaupt. Er hat sich hier wirklich die Seele aus dem Leib gesungen. Schon als wir den Song geschrieben haben, hatten wir diese Vision, ihn live zu performen. Und wir glauben, das wird einer dieser Songs, den jeder mitsingt. Er setzt den Ton für unser neues Album und wir hoffen, dass er euch genauso gefällt wie uns.
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5: Mit Christian Schmidt und für den neuen Stadtfonds können in Stadthagen ab sofort wieder Förderanträge gestellt werden. Laut der Stadt wurde nach dem Ende des bisherigen Bundesförderprogramms ein eigenes, bisschen kleineres Programm aufgelegt. Im ersten Jahr stehen dafür aber insgesamt trotzdem 50.000 Euro zur Verfügung. Die Hälfte des Geldes kommt von drei Förderpartnern, der Sparkasse Schaumburg, der Volksbank Hameln-Stadthagen und dem Versicherungshaus RKA. Gefördert werden Projekte mit bis zu 5.000 Euro, die unter anderem das öffentliche Leben, die Gemeinschaft, Handel, Gastronomie, Kultur oder neue Nutzungsideen stärken. Neuerdings sind Anträge nicht mehr nur für die Innenstadt, sondern auch für die Ortsteile möglich. Die Deutsche Messe stellt sich neu auf und nimmt dabei auch die Zukunft ihres Geländes in Hannover in den Blick. Ein neuer dreiköpfiger Vorstand soll das Unternehmen umbauen und einen langfristigen Masterplan entwickeln. Das Land Niedersachsen hält 50% der Anteile an der Deutschen Messe. Die Stadt Springe plant eine ganz besondere Ehrung für Olivia Jones. Ein Platz vor dem alten Rathaus soll nach der Drag-Queen-Ikone benannt werden. Jones wurde als Oliver Knöbel in Springe geboren und ist dort auch aufgewachsen. Und Jones ist übrigens auch schon Ehrenbotschafterin der Stadt. Und der Himmelfahrtstag wird morgen größtenteils bei uns in Niedersachsen ins Wasser fallen. Regenjacke und auch warme Kleidung sind morgen also definitiv Pflicht.
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6: Auf der A1 Richtung Lübeck steht ihr zwischen dem Maschener Kreuz und dem Dreieck Hamburg-Norderelbe auf 12 Kilometern im Stau. In der Gegenrichtung, Richtung Bremen, gibt es zwischen Olten und Bremen-Arsten 10 Kilometer Stau. Ebenfalls auf der A1, diesmal Richtung Bremen, staut es sich zwischen dem Dreieck Stur und Bremen-Arsten auf 10 Kilometern. Habt eine gute und sichere Fahrt.
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6: In Bad Pyrmont sind es aktuell 12 Grad, in Holzminden ebenfalls 12 und auch in Bodenwerder messen wir 12 Grad. In den nächsten Stunden ist es überwiegend bedeckt. Heute Nacht sinkt das Thermometer auf frische 6 Grad. Morgen wird es wechselhaft mit teilweise bewölktem Himmel und Regen bei bis zu 10 Grad.
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7: Weiter geht's hier bei The Wolf, jetzt mit einem Song, den wir euch auch schon vorgestellt haben in der Hot 20, nämlich Medicine von Megan Maroney. Und nicht vergessen, diesen Freitag hören wir ja wieder rein ab 16 Uhr in die deutschen Country Charts.

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1: Ey, und die KI ist ja mittlerweile überall, total krass, aber hier in Stockholm, da ist nämlich jetzt die KI der Chef. Also da entscheidet wirklich die künstliche Intelligenz, wie der Laden zu laufen hat. Also, na klar, ist natürlich nur ein Experiment, ne? Soll zeigen, inwieweit automatisierte Systeme in der Lage sind, unternehmerische Verantwortung zu übernehmen. Aber crazy ist das doch schon irgendwie, ne? Und dazu passt auch die Meldung hier. Der erste menschliche Roboter arbeitet jetzt nämlich in einem Baumarkt. In Pocking bei Passau in Österreich ist Schotti jetzt unterwegs und der spricht sogar. Zwei Meldungen, die zeigen, wie weit wir schon sind mit der KI.

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1: Ich bin Tine Klimach. Cem Özdemir ist der neue Ministerpräsident von Baden-Württemberg. Die Abgeordneten des Landtags wählten ihn in Stuttgart mit einer großen Mehrheit zum Regierungschef. Özdemir ist damit der erste Regierungschef mit türkischen Wurzeln in der Geschichte der Bundesrepublik. Landtagspräsident Strobel stellte nach der Wahl die entscheidende Frage.
2: Herr Abgeordneter Özdemir, nehmen Sie die Wahl zum Ministerpräsidenten des Landes Baden-Württembergs an?
3: Ja, Herr Präsident, und ich danke für das Vertrauen. Herzlichen Dank.
1: Özdemir folgt auf Langzeitministerpräsident Winfried Kretschmann, der nach 15 Jahren aus dem Amt scheidet und ist nach ihm der zweite grüne Ministerpräsident Deutschlands. Die Entlastungsprämie für Arbeitnehmer von bis zu 1.000 Euro als Ausgleich für die hohen Spritpreise ist vom Tisch. Nach dem Koalitionsausschuss am Abend teilte Regierungssprecher Cornelius mit, dass das Projekt nicht weiterverfolgt wird. Wie nun für Ersatz gesorgt wird, ist doch offen. Maßnahmen, die kurzfristig wirken, könnten eine Erhöhung der Pendlerpauschale, eine Senkung der Stromsteuer für alle oder Direktzahlungen sein. Oder die Regierung setzt bei der Einkommensteuer auf die Entlastungen kleiner und mittlerer Einkommen ab dem nächsten Jahr. Mit einigen der mächtigsten Konzernchefs der USA im Gepäck ist US-Präsident Trump in China angekommen. Morgen trifft er sich mit Chinas Staats- und Parteichef Xi Jinping. Trump will vor allem eins erreichen, bessere Bedingungen für amerikanische Unternehmen auf dem chinesischen Markt.
4: Trump genoss den Empfang mit Sprechchören und Fähnchen sichtlich. Sein Sohn Eric, dessen Frau und Tech-Milliardär Elon Musk waren auch dabei. Bei den Gesprächen mit Xi geht es vor allem um Handelsfragen, den Zollstreit und offensichtlich auch um Deals auf dem Hightech-Sektor. Überschattet ist der China-Besuch vom Iran-Krieg, der Trumps Verhandlungsposition schwächt. Und auch die US-Waffenlieferungen an Taiwan sind ein Knackpunkt. Es gibt Sorge, dass Trump für Zugeständnisse aus Peking die US-Haltung zur Unabhängigkeit Taiwans ändern könnte. Aus den USA, Tina Eck.
1: Wer sich ein neues Elektroauto kauft, kann ab dem kommenden Dienstag staatliche Förderung beantragen. Das teilt das Bundesumweltministerium mit. Die Förderung gilt rückwirkend für Zulassungen ab dem 1. Januar. Geld gibt es für Kauf oder Leasing von Neuwagen. Grundsätzlich gilt, wer weniger verdient oder Kinder hat, soll stärker profitieren. Je nach persönlichen Umständen sind zwischen 1.500 und 6.000 Euro staatliche Unterstützung drin.
5: Und jetzt für euch das Niedersachsen-Update mit Christian Schmidt. Die Deutsche Messe stellt sich neu auf und nimmt dabei auch die Zukunft ihres Geländes in Hannover in den Blick. Ein neuer dreiköpfiger Vorstand soll das Unternehmen umbauen und einen langfristigen Masterplan entwickeln. Die Stadt Springe plant eine besondere Ehrung für Olivia Jones. Ein Platz vor dem alten Rathaus soll nach der Drag-Queen-Ikone benannt werden. Jones wurde als Oliver Knöbel in Springe geboren und ist dort auch aufgewachsen. Der Himmelfahrtstag wird morgen bei uns in Niedersachsen größtenteils ins Wasser fallen. Regenjacke und warme Kleidung sind also definitiv Pflicht.
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6: Auf der A1 Richtung Lübeck steht ihr zwischen dem Horster Dreieck und dem Dreieck Hamburg-Norderelbe auf 12 Kilometern im Stau. Rechnet mit mindestens 30 Minuten Zeitverlust. Auf der A1 Richtung Bremen gibt es zwischen Dreieck Stur und Bremen-Asten 9 Kilometer Stau. Ihr verliert dort mindestens eine Stunde. In der Gegenrichtung Richtung Bremen stockt der Verkehr zwischen Hamburg-Billstedt und dem Maschener Kreuz auf 11 Kilometern. Habt eine gute und sichere Fahrt.
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6: In Hameln sind es aktuell 9 Grad, in Bodenwerder haben wir 11 und in Bad Pyrmont ebenfalls 9 Grad. In der Nacht sinkt das Thermometer auf frische 7 Grad. So wird das Wetter morgen. Es erwartet euch ein Tag mit teils bewölktem Himmel und Regen bei anfangs 7 Grad. Im Laufe des Tages steigt das Thermometer auf bis zu 10 Grad an.

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Shibuzi hier bei The Wolf mit der Bar-Song Tipsy und jetzt geht's wieder rein in unseren Song des Tages und den stellt natürlich unser neuer Morningshow-Moderator Cedric Kunz vor.

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4: Mit Christian Schmidt und für den neuen Stadtfonds können in Stadthagen ab sofort wieder Förderanträge gestellt werden. Laut der Stadt wurde nach dem Ende des bisherigen Bundesförderprogramms ein eigenes, bisschen kleineres Programm aufgelegt. Im ersten Jahr stehen dafür aber insgesamt trotzdem 50.000 Euro zur Verfügung. Die Hälfte des Geldes kommt von 3 Förderpartnern, der Sparkasse Schaumburg, der Volksbank Hameln-Stadthagen und dem Versicherungshaus RKA. Gefördert werden Projekte mit bis zu 5.000 Euro, die unter anderem das öffentliche Leben, die Gemeinschaft, Handel, Gastronomie, Kultur oder neue Nutzungsideen stärken. Neuerdings sind Anträge nicht mehr nur für die Innenstadt, sondern auch für die Ortsteile möglich. Die Deutsche Messe stellt sich neu auf und nimmt dabei auch die Zukunft ihres Geländes in Hannover in den Blick. Ein neuer 3-köpfiger Vorstand soll das Unternehmen umbauen und einen langfristigen Masterplan entwickeln. Das Land Niedersachsen hält 50% der Anteile an der Deutschen Messe. Die Stadt Springe plant eine ganz besondere Ehrung für Olivia Jones. Ein Platz vor dem alten Rathaus soll nach der Drag-Queen-Ikone benannt werden. Jones wurde als Oliver Knöbel in Springe geboren und ist dort auch aufgewachsen. Und Jones ist übrigens auch schon Ehrenbotschafterin der Stadt. Und der Himmelfahrtstag wird morgen größtenteils bei uns in Niedersachsen ins Wasser fallen. Regenjacke und auch warme Kleidung sind morgen also definitiv Pflicht.
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5: Auf der A1 Richtung Osnabrück zwischen Euten und Bremen-Arsten gibt es 10 Kilometer Stau. In der Gegenrichtung Richtung Bremen steht ihr zwischen dem Dreieck Stur und Bremen-Arsten ebenfalls auf 10 Kilometern. Ebenfalls auf der A1 Richtung Osnabrück zwischen Kloppenburg und Vechta liegen Gegenstände auf der Fahrbahn. Gute Fahrt.
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5: In Hameln zeigt das Thermometer 10 Grad. In Bodenwerder ist es mit 12 Grad etwas milder. Bad Pyrmont meldet 9 Grad. In der Nacht sinkt das Thermometer auf frische 7 Grad. So wird das Wetter morgen. Es erwartet euch ein Tag mit teils bewölktem Himmel und Regen. Bei Anfang 7 Grad. Im Laufe des Tages steigt das Thermometer auf bis zu 10 Grad an.
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6: Und gleich geht's weiter mit The Wolf Sundowner hier ab 18 Uhr. Das sind Songs für einen entspannten Abend, im besten Fall auch für einen schönen sommerlichen Abend. Bis dahin haben wir natürlich aber auch noch ganz viele tolle andere Country-Songs für euch, wie diesen hier, Texas Hold'em von Beyoncé.

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0: Und wir feiern ja mittwochs immer unsere Legenden des Country und jetzt kann wieder gefeiert werden. Wir feiern den 67-jährigen Alan Jackson und gleich gibt's ihn zusammen mit Jimmy Buffett und It's 5 o'clock somewhere.
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2: Alan Eugene Jackson wurde 1958 in Georgia geboren. Mit 26 Nummer 1 Hits und 20 Grammy-Nominierungen gehört er definitiv zu den erfolgreichsten Country-Stars überhaupt.
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2: Schon als Kind begeisterte sich Alan für Autos und Country-Songs. Mit 21 gründete er dann seine erste Band Dixie Steel. Seine Frau Denise half ihm, als sie bei einem Flug nach Atlanta zufällig Glenn Campbell traf und ihm Alans Songs vorstellte. So bekam er seinen ersten Job als Songwriter.
3: She's gone country, look at them boots. She's gone country, back to her.
2: 1985 zogen die beiden dann in die Country-Heimat Nashville. Tagsüber schrieb Alan hier Songs, abends stand er auf kleinen Bühnen. 1990 erschien sein erstes Album Here in the Real World und wurde sofort ein großer Erfolg.
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2: Alan Jacksons Cowboy-Hut ist wirklich legendär. Eigentlich trägt er ihn, um eine Narbe auf der Stirn zu verstecken. Die hat er, seitdem er als Teenager durch eine Glastür gerannt ist.
3: But I don't care. It's 5 o'clock somewhere.
2: 2017 wurde Alan Jackson dann in die Country Music Hall of Fame aufgenommen, ein Jahr später in die Songwriters Hall of Fame. Heute lebt Alan mit seiner Familie in Tennessee und bleibt ein Vorbild für alle, die echten Country lieben. Hier ist Alan Jackson mit einem seiner größten Songs.

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1: Ich bin Tine Klimach. Das Kabinett hat das sogenannte Heizungsgesetz gekippt. Neue Heizungen dürfen weiter mit Gas und Öl laufen, aber es soll ab 2029 ein Bioanteil Pflicht werden. Nun muss der Bundestag darüber abstimmen. Bundesbauministerin Verena Huberts sagte in Berlin:
2: Das ist der Startschuss für uns, für langfristige Planbarkeit und Planungssicherheit. Die notwendige Entscheidungsfreiheit für Hauseigentümer. Der Schutz des Klimas und ein Schutz von Mieterinnen und Mietern vor zu hohen Energiekosten.
1: Das Kabinett beschloss außerdem einen Entwurf, mit dem der Einsatz von sogenannten K.O.-Tropfen höher bestraft wird. Als nächstes geht der Gesetzentwurf in den Bundestag. Das Ende der Ära Winfried Kretschmann ist besiegelt. Der Grünpolitiker Cem Özdemir ist der neue Ministerpräsident von Baden-Württemberg. Die Abgeordneten des Landtags wählten ihn in Stuttgart mit großer Mehrheit zum Regierungschef. Özdemir ist nach Kretschmann der zweite grüne Ministerpräsident Deutschlands. Internationale Bahnreisen sollen in der EU einfacher werden. Kunden sollen leichter Tickets für zusammenhängende Verbindungen mehrerer Verkehrsunternehmen kaufen können und bei Verspätungen und Zugausfällen besser geschützt sein. Das schlägt jetzt die EU-Kommission vor.
3: Bisher muss man bei Reisen ins Ausland, die von unterschiedlichen Bahnunternehmen betrieben werden, die Tickets oft auf unterschiedlichen Plattformen buchen. Häufig sind 2 oder 3 Tickets nötig. Künftig sollen solche Tickets als eine Reise behandelt und auch auf Plattformen angeboten werden. Und bei Verspätungen oder Ausfällen beispielsweise soll man auch mit einem anderen Unternehmen die Reise fortsetzen dürfen. Auch Entschädigungen sollen einfacher werden. Jetzt ist das nur ein Vorschlag, nun sind die Regierungen am Zug. Dieter Ebeling, Brüssel.
1: In den laufenden Tarifverhandlungen im Handel hat die Gewerkschaft Verdi zu den ersten Warnstreiks aufgerufen. Am Freitag sollen bundesweit Betriebe bestreikt werden, hieß es von dem Bundesvorstand. In Frankfurt am Main, Hamburg, Stuttgart und Dortmund finden außerdem Streikkundgebungen statt. In den laufenden Tarifverhandlungen bieten die Arbeitgeber ab November eine Erhöhung um 2% und ab August nächsten Jahres eine weitere um 1,5%. Verdi fordert aber insgesamt 7% mehr Lohn, mindestens 225 Euro.
4: Und jetzt für euch das Niedersachsen-Update mit Christian Schmidt. Die Deutsche Messe stellt sich neu auf und nimmt dabei auch die Zukunft ihres Geländes in Hannover in den Blick. Ein neuer 3-köpfiger Vorstand soll das Unternehmen umbauen und einen langfristigen Masterplan entwickeln. Die Stadt Springe plant eine besondere Ehrung für Olivia Jones. Ein Platz vor dem alten Rathaus soll nach der Drag-Queen-Ikone benannt werden. Jones wurde als Oliver Knöbel in Springe geboren und ist dort auch aufgewachsen. Der Himmelfahrtstag wird morgen bei uns in Niedersachsen größtenteils ins Wasser fallen. Regenjacke und warme Kleidung sind also definitiv Pflicht.
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5: Auf der A1 Richtung Osnabrück gibt es zwischen Olten und Bremen-Arsten 10 Kilometer Stau. Mindestens 51 Minuten Zeitverlust. Im weiteren Verlauf Richtung Osnabrück zwischen der Einfahrt Opphusen und dem Rastplatz Mahndorfer Marsch ist ein Lastwagen in einen Unfall verwickelt. Auf der A1 in der Gegenrichtung Richtung Lübeck stockt der Verkehr zwischen dem Maschener Kreuz und dem Dreieck Hamburg-Norderelbe auf 8 Kilometern, mindestens 13 Minuten Zeitverlust. Habt eine gute und sichere Fahrt.
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5: Bei euch in Bad Pyrmont sind es aktuell 8 Grad, in Bodenwerder messen wir 11 und Hameln meldet 9 Grad. In der Nacht sinkt das Thermometer auf frische 7 Grad. So wird das Wetter morgen. Es erwartet euch ein Tag mit teils bewölktem Himmel und Regen bei anfangs 7 Grad. Im Laufe des Tages steigt das Thermometer auf bis zu 10 Grad an.
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4: Mit Christian Schmidt und für den neuen Stadtfonds können in Stadthagen ab sofort wieder Förderanträge gestellt werden. Laut der Stadt wurde nach dem Ende des bisherigen Bundesförderprogramms ein eigenes, bisschen kleineres Programm aufgelegt. Im ersten Jahr stehen dafür aber insgesamt trotzdem 50.000 Euro zur Verfügung. Die Hälfte des Geldes kommt von 3 Förderpartnern, der Sparkasse Schaumburg, der Volksbank Hameln-Stadthagen und dem Versicherungshaus RKA. Gefördert werden Projekte mit bis zu 5.000 Euro, die unter anderem das öffentliche Leben, die Gemeinschaft, Handel, Gastronomie, Kultur oder neue Nutzungsideen stärken. Neuerdings sind Anträge nicht mehr nur für die Innenstadt, sondern auch für die Ortsteile möglich. Die Deutsche Messe stellt sich neu auf und nimmt dabei auch die Zukunft ihres Geländes in Hannover in den Blick. Ein neuer 3-köpfiger Vorstand soll das Unternehmen umbauen und einen langfristigen Masterplan entwickeln. Das Land Niedersachsen hält 50% der Anteile an der Deutschen Messe. Die Stadt Springe plant eine ganz besondere Ehrung für Olivia Jones. Ein Platz vor dem alten Rathaus soll nach der Drag-Queen-Ikone benannt werden. Jones wurde als Oliver Knöbel in Springe geboren und ist dort auch aufgewachsen. Und Jones ist übrigens auch schon Ehrenbotschafterin der Stadt. Und der Himmelfahrtstag wird morgen größtenteils bei uns in Niedersachsen ins Wasser fallen. Regenjacke und auch warme Kleidung sind morgen also definitiv Pflicht.
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5: Auf der A1 Richtung Bremen zwischen Hamburg-Harburg und dem Horster Dreieck liegen Gegenstände auf der Fahrbahn. Ebenfalls Richtung Bremen gibt es zwischen dem Bremer Kreuz und Bremen-Arsten 8 Kilometer Stau. In der Gegenrichtung Richtung Lübeck stockt der Verkehr zwischen Hamburg-Billstedt und dem Maschener Kreuz auf 11 Kilometern. Habt eine gute und sichere Fahrt.
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5: In Bodenwerder zeigt das Thermometer 11 Grad, in Holzminden sind es 10 Grad und aus Bad Pyrmont werden 8 Grad gemeldet. In der Nacht sinkt das Thermometer auf frische 7 Grad. So wird das Wetter morgen. Es erwartet euch ein Tag mit teils bewölktem Himmel und Regen bei anfangs 7 Grad. Im Laufe des Tages steigt das Thermometer auf bis zu 10 Grad an.
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1: Ich bin Tine Klimach. Die schwarz-rote Koalition will in den kommenden Wochen bei ihren Reformplänen Tempo machen. Nach dem Koalitionsausschuss haben Union und SPD angekündigt, noch vor der Sommerpause ein großes Paket auf den Weg zu bringen mit Änderungen bei Steuern, Rente, Arbeitsmarkt und Bürokratie.
2: Klare Ergebnisse gab es nicht beim Koalitionsausschuss vergangene Nacht. Immerhin ein Thema wurde wieder abgeräumt. Die umstrittene steuerfreie 1.000-Euro-Prämie für Beschäftigte ist vom Tisch. Welche Entlastungen stattdessen kommen könnten, ist noch offen. Aber es gibt jetzt zumindest eine Art Fahrplan für die großen Reformen. Dabei will die Regierung möglichst viele einbinden. Anfang Juni soll es ein Treffen im Kanzleramt geben, zu dem auch Arbeitgeber und Gewerkschaften eingeladen sind, um mögliche Kritik gleich vorab zu entschärfen. Aus Berlin, Thomas Brockt.
1: Die Bundesregierung will für den Einsatz sogenannter K.O.-Tropfen höhere Strafen. Wer die gefährlichen Mittel für eine Vergewaltigung oder einen Raub einsetzt, soll laut einem Entwurf künftig mit mindestens 5 Jahren Freiheitsstrafe rechnen. Das hat das Kabinett jetzt beschlossen. Bundesjustizministerin Stefanie Hubig in Berlin.
3: Das Strafrecht muss darauf eine harte Antwort geben. Wirksamer Gewaltschutz erfordert konsequentes Strafen und deshalb werden wir das Strafrecht nachschärfen. Damit senden wir ein klares Signal an die Täter und an die Gesellschaft insgesamt.
1: Wie viele Opfer es gibt, ist unklar. Die Täter mischen die K.O.-Tropfen oft in Getränke. Die Opfer sind innerhalb kürzester Zeit wehrlos und können sich oft nicht an die Vorgänge erinnern. Dazu kommt, dass die Drogen selbst nicht lange im Körper nachzuweisen sind. Anders als häufig angenommen, ist die Zahl der Krankheitstage nach Erhebungen des Deutschen Instituts für Wirtschaftsforschung nicht in erster Linie wegen der elektronischen Krankschreibung stark angestiegen. Die Forscher halten 2 andere Gründe für bedeutsamer. Zum einen hätten Atemwegserkrankungen zugenommen, zum anderen bleibe ein Teil der Beschäftigten bei ansteckenden Krankheiten eher zu Hause als früher. Diese Menschen seien seit der Corona-Pandemie vorsichtiger geworden. Rettungsschwimmer der DLRG haben im vergangenen Jahr bundesweit mehr als 1.100 Menschen das Leben gerettet. Das schließt auch die mit Herzinfarkt oder anderen Herz-Kreislauf-Erkrankungen am Strand mit ein, teilte die Deutsche Lebensrettungsgesellschaft mit. Vor dem Ertrinken bewahrten die Wasserretter rund 700 Menschen.
4: Und jetzt für euch das Niedersachsen-Update mit Christian Schmidt. Die Deutsche Messe stellt sich neu auf und nimmt dabei auch die Zukunft ihres Geländes in Hannover in den Blick. Ein neuer 3-köpfiger Vorstand soll das Unternehmen umbauen und einen langfristigen Masterplan entwickeln. Die Stadt Springe plant eine besondere Ehrung für Olivia Jones. Ein Platz vor dem alten Rathaus soll nach der Drag-Queen-Ikone benannt werden. Jones wurde als Oliver Knöbel in Springe geboren und ist dort auch aufgewachsen. Der Himmelfahrtstag wird morgen bei uns in Niedersachsen größtenteils ins Wasser fallen. Regenjacke und warme Kleidung sind also definitiv Pflicht.
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5: Auf der A1 Richtung Bremen zwischen Dibbersen und Rade gibt es 1 Kilometer Stau. Ursache ist ein brennendes Fahrzeug. Die Spur ist gesperrt. Ebenfalls auf der A1 Richtung Osnabrück zwischen dem Bremer Kreuz und Bremen-Arsten staut es sich auf 7 Kilometern. Wir wünschen euch eine gute Fahrt.
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5: In Bad Pyrmont sind es aktuell 9 Grad, in Holzminden ebenfalls 9 und auch in Bodenwerder messen wir 9 Grad. In der Nacht sinkt das Thermometer auf frische 7 Grad. So wird das Wetter morgen. Es erwartet euch ein Tag mit teils bewölktem Himmel und Regen bei Anfang 7 Grad. Im Laufe des Tages steigt das Thermometer auf bis zu 10 Grad an.
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4: Mit Christian Schmidt und für den neuen Stadtfonds können in Stadthagen ab sofort wieder Förderanträge gestellt werden. Laut der Stadt wurde nach dem Ende des bisherigen Bundesförderprogramms ein eigenes, bisschen kleineres Programm aufgelegt. Im ersten Jahr stehen dafür aber insgesamt trotzdem 50.000 Euro zur Verfügung. Die Hälfte des Geldes kommt von drei Förderpartnern, der Sparkasse Schaumburg, der Volksbank Hameln-Stadthagen und dem Versicherungshaus RKA. Gefördert werden Projekte mit bis zu 5.000 Euro, die unter anderem das öffentliche Leben, die Gemeinschaft, Handel, Gastronomie, Kultur oder neue Nutzungsideen stärken. Neuerdings sind Anträge nicht mehr nur für die Innenstadt, sondern auch für die Ortsteile möglich. Die Deutsche Messe stellt sich neu auf und nimmt dabei auch die Zukunft ihres Geländes in Hannover in den Blick. Ein neuer dreiköpfiger Vorstand soll das Unternehmen umbauen und einen langfristigen Masterplan entwickeln. Das Land Niedersachsen hält 50% der Anteile an der Deutschen Messe. Die Stadt Springe plant eine ganz besondere Ehrung für Olivia Jones. Ein Platz vor dem alten Rathaus soll nach der Drag-Queen-Ikone benannt werden. Jones wurde als Oliver Knöbel in Springe geboren und ist dort auch aufgewachsen. Und Jones ist übrigens auch schon Ehrenbotschafterin der Stadt. Und der Himmelfahrtstag wird morgen größtenteils bei uns in Niedersachsen ins Wasser fallen. Regenjacke und auch warme Kleidung sind morgen also definitiv Pflicht.
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5: Auf der A1 Richtung Bremen brennt zwischen Dibbersen und dem Buchholzer Dreieck ein Fahrzeug. Der rechte und mittlere Fahrstreifen sind gesperrt. Im weiteren Verlauf gibt es zwischen Seevetal-Hittfeld und Rade 3 Kilometer Stau. Ebenfalls auf der A1 Richtung Bremen staut es sich zwischen dem Dreieck Stur und Bremen-Arsten auf 9 Kilometern. Gute Fahrt.
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5: In Bad Pyrmont sind es aktuell 8 Grad, in Hameln ebenfalls 8 und auch in Holzminden messen wir 8 Grad. In der Nacht sinkt das Thermometer auf frische 7 Grad. So wird das Wetter morgen. Es erwartet euch einen Tag mit Wolken und Regen bei anfangs 7 Grad. Im Laufe des Tages steigt das Thermometer auf bis zu 9 Grad an.
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1: Ich bin Tine Klimach. Das Kabinett hat das sogenannte Heizungsgesetz gekippt. Neue Heizungen dürfen weiter mit Gas und Öl laufen, allerdings ist ab 2029 ein Bioanteil Pflicht. Nun ist der Bundestag am Zug. Scharfe Kritik kommt von Umweltverbänden und den Grünen.
2: Pragmatisch, weniger ideologisch und zukunftsorientiert, so beschreibt die Bundesbauministerin heute die Reform. Das Ganze soll nun Gebäudemodernisierungsgesetz heißen und für Hauseigentümer bedeutet das mehr Planungssicherheit, für Mieter und Mieterinnen Schutz vor hohen Energiekosten. Und auch die Klimaziele, die würden damit erreicht. Kritiker dagegen sagen, die Gaslobby freue sich, der Klimaschutz dagegen, der komme unter die Räder. Claudia Wächter, Nachrichtenredaktion.
1: Cem Özdemir ist der neue Ministerpräsident von Baden-Württemberg. Die Abgeordneten des Landtags wählten ihn in Stuttgart mit einer großen Mehrheit zum Regierungschef. Özdemir ist damit der erste Regierungschef mit türkischen Wurzeln in der Geschichte der Bundesrepublik. Özdemir folgt auf Langzeitministerpräsident Winfried Kretschmann, der nach 15 Jahren aus dem Amt scheidet und ist nach ihm der zweite grüne Ministerpräsident Deutschlands. Mit einigen der mächtigsten Konzernchefs der USA im Gepäck ist US-Präsident Trump in China angekommen. Morgen trifft er sich mit Chinas Staats- und Parteichef Xi Jinping. Trump will vor allem eins erreichen, bessere Bedingungen für amerikanische Unternehmen auf dem chinesischen Markt.
3: Trump genoss den Empfang mit Sprechchören und Fähnchen sichtlich. Sein Sohn Eric, dessen Frau und Tech-Milliardär Elon Musk waren auch dabei. Bei den Gesprächen mit Xi geht es vor allem um Handelsfragen, den Zollstreit und offensichtlich auch um Deals auf dem Hightech-Sektor. Überschattet ist der China-Besuch vom Iran-Krieg, der Trumps Verhandlungsposition schwächt. Und auch die US-Waffenlieferungen an Taiwan sind ein Knackpunkt. Es gibt Sorge, dass Trump für Zugeständnisse aus Peking die US-Haltung zur Unabhängigkeit Taiwans ändern könnte. Aus den USA, Tina Eck.
1: Wer sich ein neues Elektroauto kauft, kann ab dem kommenden Dienstag staatliche Förderung beantragen. Das teilt das Bundesumweltministerium mit. Die Förderung gilt rückwirkend für Zulassungen ab dem 1. Januar. Geld gibt es für Kauf oder Leasing von Neuwagen. Grundsätzlich gilt, wer weniger verdient oder Kinder hat, soll stärker profitieren. Je nach persönlichen Umständen sind zwischen 1.500 und 6.000 Euro staatliche Unterstützung drin.
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4: Auf der A1 Richtung Bremen gibt es zwischen dem Dreieck Stur und Bremen-Arsten 8 Kilometer Stau. Ebenfalls Richtung Bremen staut es sich zwischen Opphusen und Bremen-Arsten auf 3 Kilometern. In der Gegenrichtung, Richtung Osnabrück, liegen zwischen Holdorf und Neunkirchen Reifenteile auf der Fahrbahn. Gute Fahrt.
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4: In Bad Pyrmont sind es aktuell 8 Grad, in Hameln ebenfalls 8 und auch in Holzminden messen wir 8 Grad. In der Nacht sinkt das Thermometer auf frische 7 Grad. So wird das Wetter morgen. Es erwartet euch einen Tag mit Wolken und Regen bei anfangs 7 Grad. Im Laufe des Tages steigt das Thermometer auf bis zu 9 Grad an.

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1: Ich bin Tine Klimach. Das Kabinett hat das sogenannte Heizungsgesetz gekippt. Neue Heizungen dürfen weiter mit Gas und Öl laufen, aber es soll ab 2029 ein Bioanteil Pflicht werden. Nun muss der Bundestag darüber abstimmen. Bundesbauministerin Verena Huberts sagte in Berlin:
2: Das ist der Startschuss für uns, für langfristige Planbarkeit und Planungssicherheit. Die notwendige Entscheidungsfreiheit für Hauseigentümer. Der Schutz des Klimas und ein Schutz von Mieterinnen und Mietern vor zu hohen Energiekosten.
1: Das Kabinett beschloss außerdem einen Entwurf, mit dem der Einsatz von sogenannten K.O.-Tropfen höher bestraft wird. Als nächstes geht der Gesetzentwurf in den Bundestag. Gegen einen Kinderarzt aus Brandenburg ist Anklage erhoben worden. Dem Mann werden insgesamt 130 Straftaten vorgeworfen, darunter schwerer sexueller Missbrauch sowie Vergewaltigung von Kindern. Viele der mutmaßlichen Taten sollen während der Arbeit passiert sein.
3: Der Arzt sitzt schon seit einigen Monaten in Untersuchungshaft. Laut Staatsanwaltschaft sollen sich die mutmaßlichen Taten über rund 12 Jahre gezogen haben. Angefangen haben die Ermittlungen nach der Anzeige einer Mutter Anfang des Jahres. Danach hat die Polizei Wohnungen durchsucht und zahlreiche Datenträger sichergestellt. Die Klinikgruppe sagt inzwischen selbst, das Vertrauen vieler Familien sei erschüttert und überprüft jetzt ihre Schutzmaßnahmen bei Untersuchungen von Kindern, unter anderem das Vier-Augen-Prinzip. Zoe Tassovali, Nachrichtenredaktion.
1: In den laufenden Tarifverhandlungen im Handel hat die Gewerkschaft Verdi zu den ersten Warnstreiks aufgerufen. Am Freitag sollen bundesweit Betriebe bestreikt werden, hieß es von dem Bundesvorstand. In Frankfurt am Main, Hamburg, Stuttgart und Dortmund finden außerdem Streikkundgebungen statt. In den laufenden Tarifverhandlungen bieten die Arbeitgeber ab November eine Erhöhung um 2% und ab August nächsten Jahres eine weitere um 1,5%. Verdi fordert aber insgesamt 7% mehr Lohn, mindestens 225 Euro. Zum Sport. Die USA wollen für Fans der Fußball-Weltmeisterschaft auf eine Kaution bei der Einreise verzichten. Für Einreisende mit einem gültigen Ticket sei keine Zahlung erforderlich, bestätigte eine Mitarbeiterin des Außenministeriums der Nachrichtenagentur Associated Press. Normalerweise müssen Bürger aus 50 Ländern Kautionen von bis zu $15.000 hinterlegen, um in die USA einzureisen.
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4: Auf der A1 Richtung Bremen gibt es zwischen dem Dreieck Stur und Bremen-Arsten 5 Kilometer Stau. In der Gegenrichtung, Richtung Osnabrück, staut es sich zwischen Uphusen und Bremen-Arsten auf 2 Kilometern. Auf der A2 Richtung Hannover zwischen Rehren und Lauenau gibt es 4 Kilometer Stau. Gute Fahrt.
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4: In Bodenwerder zeigt das Thermometer 8 Grad. In Bad Pyrmont sind es 7 Grad. Und auch in Hameln messen wir 8 Grad. In der Nacht sinkt das Thermometer auf frische 7 Grad. So wird das Wetter morgen. Es erwartet euch einen Tag mit Wolken und Regen bei anfangs 7 Grad. Im Laufe des Tages steigt das Thermometer auf bis zu 9 Grad an.

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0: Gemeinsam schauen wir jetzt auf die Top 3 Country Songs aus dem Jahr 1993.
1: Platz 3.
0: George Strait, Easy Come, Easy Go.
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1: Platz 2.
0: John Michael Montgomery, I Love the Way You Love Me.
1: Platz 1.
0: Kaum ein Songname ist als Radiomoderator schwerer auszusprechen. Alan Jackson mit Chattahoochee.

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1: Ich bin Tine Klimach. Das Kabinett hat das sogenannte Heizungsgesetz gekippt. Neue Heizungen dürfen weiter mit Gas und Öl laufen, aber es soll ab 2029 ein Bioanteil Pflicht werden. Nun muss der Bundestag darüber abstimmen. Bundesbauministerin Verena Huberts sagte in Berlin:
2: Das ist der Startschuss für uns, für langfristige Planbarkeit und Planungssicherheit. Die notwendige Entscheidungsfreiheit für Hauseigentümer. Der Schutz des Klimas und ein Schutz von Mieterinnen und Mietern vor zu hohen Energiekosten.
1: Das Kabinett beschloss außerdem einen Entwurf, mit dem der Einsatz von sogenannten K.O.-Tropfen höher bestraft wird. Als nächstes geht der Gesetzentwurf in den Bundestag. Gegen einen Kinderarzt aus Brandenburg ist Anklage erhoben worden. Dem Mann werden insgesamt 130 Straftaten vorgeworfen, darunter schwerer sexueller Missbrauch sowie Vergewaltigung von Kindern. Viele der mutmaßlichen Taten sollen während der Arbeit passiert sein.
3: Der Arzt sitzt schon seit einigen Monaten in Untersuchungshaft. Laut Staatsanwaltschaft sollen sich die mutmaßlichen Taten über rund 12 Jahre gezogen haben. Angefangen haben die Ermittlungen nach der Anzeige einer Mutter Anfang des Jahres. Danach hat die Polizei Wohnungen durchsucht und zahlreiche Datenträger sichergestellt. Die Klinikgruppe sagt inzwischen selbst, das Vertrauen vieler Familien sei erschüttert und überprüft jetzt ihre Schutzmaßnahmen bei Untersuchungen von Kindern, unter anderem das Vier-Augen-Prinzip. Zoe Tassovali, Nachrichtenredaktion.
1: In den laufenden Tarifverhandlungen im Handel hat die Gewerkschaft Verdi zu den ersten Warnstreiks aufgerufen. Am Freitag sollen bundesweit Betriebe bestreikt werden, hieß es von dem Bundesvorstand. In Frankfurt am Main, Hamburg, Stuttgart und Dortmund finden außerdem Streikkundgebungen statt. In den laufenden Tarifverhandlungen bieten die Arbeitgeber ab November eine Erhöhung um 2% und ab August nächsten Jahres eine weitere um 1,5%. Verdi fordert aber insgesamt 7% mehr Lohn, mindestens 225 Euro. Zum Sport. Die USA wollen für Fans der Fußball-Weltmeisterschaft auf eine Kaution bei der Einreise verzichten. Für Einreisende mit einem gültigen Ticket sei keine Zahlung erforderlich, bestätigte eine Mitarbeiterin des Außenministeriums der Nachrichtenagentur Associated Press. Normalerweise müssen Bürger aus 50 Ländern Kautionen von bis zu $15.000 hinterlegen, um in die USA einzureisen.

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0: Wir blicken jetzt auf die Top 3 Country-Songs aus dem Jahr 1989.
1: Platz 3.
0: Shenandoah, Two Dozen Roses.
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1: Platz 2.
0: Wir landen Alabama mit Southern Star.
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1: Platz 1.
0: Clint Black, Nobody's Home, sein dritter Nummer 1 Hit in Folge in den Billboard Hot Country Single and Track Charts.
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1: Ich bin Jan-Henner Reitze. Die Bundesregierung will bis zur Sommerpause ein großes Reformpaket schnüren, mit dem viele zentrale Streitpunkte gelöst werden. Dabei sollen Arbeitgeber und Gewerkschaften einbezogen werden, möglichst bei einem gemeinsamen Treffen im Kanzleramt. Die Reaktionen auf diese Idee sind aber zurückhaltend.
2: Möglichst alle an einen Tisch bringen und dann die großen Reformen umsetzen. Darauf hofft die Bundesregierung. Ob dieser Dialog aber zustande kommt und dann auch zu Kompromissen führt, ist fraglich. Die Arbeitgeber etwa sind nicht begeistert. Zuletzt habe man mit den Gewerkschaften nicht mal über flexiblere Arbeitszeiten sprechen können, sagt Verbandschef Kampeter. Und auch der Deutsche Gewerkschaftsbund ist skeptisch. DGB-Chefin Fahimi erwartet ernsthafte Gespräche. Man werde sicher nicht nur einfach zum Fototermin ins Kanzleramt kommen. Thomas Brock, Nachrichtenredaktion.
1: Schon im Kabinett beschlossen hat die Bundesregierung, wie sie das umstrittene Heizungsgesetz der Ampel-Vorgängerregierung ändern möchte. Die Vorgabe, dass neue Heizungen zu 65% mit erneuerbaren Energien betrieben werden müssen, fällt nach den Plänen weg. Weiter sollen auch neue Öl- und Gasheizungen eingebaut werden können. Die müssen schrittweise aber anteilig mit Bioöl oder Biogas betrieben werden können. Als Antwort auf russische Angriffe greift die Ukraine verstärkt russische Öl- und Gasanlagen an. Drohnen haben mehrere Brände in Russland ausgelöst.
3: Ukrainische Drohnen attackierten laut russischen Behörden eine gasverarbeitende Fabrik in Astrachan am Kaspischen Meer. Herabstürzende Trümmer verursachten demnach ein Feuer und auch in der südrussischen Region Krasnodar gab es einen Brand und Schäden an mehreren Orten. Nordöstlich von Moskau stürzten Drohnentrümmer in Jaroslawl auf ein Industrieobjekt. Kiew nahm dort die Raffinerie schon mehrfach ins Visier. Mit Angriffen auf den Öl- und Gassektor will die Ukraine Moskaus Finanzierung des Angriffskriegs erschweren. Katharina Schröder, Moskau.
1: Wegen des Vorwurfs sexueller Straftaten in 130 Fällen ist Anklage gegen einen Kinderarzt aus Rathenow in Brandenburg erhoben worden. Er sitzt seit November in Untersuchungshaft. Die große Zahl der mutmaßlichen Taten war bisher unbekannt. Den Großteil soll der Kinderarzt während seiner beruflichen Tätigkeit in einem Krankenhaus begangen haben, über einen Zeitraum von 12 Jahren.
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4: Auf der A1 Richtung Bremen zwischen Brinkum und Hemelingen gibt es 4 Kilometer Stau. Auf der A2 Richtung Hannover zwischen Bad Eilsen und Lauenau staut es sich ebenfalls auf 4 Kilometern. Grund ist ein Unfall mit mehreren Fahrzeugen zwischen Rehren und Lauenau. Die Fahrbahn ist auf eine Spur verengt. Wir wünschen euch eine gute Fahrt.
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4: Bei euch in Bad Pyrmont sind es aktuell 7 Grad. In Holzminden messen wir 8 und Bodenwerder meldet ebenfalls 7 Grad. In der Nacht sinkt das Thermometer auf frische 7 Grad. So wird das Wetter morgen. Es erwartet euch ein Tag mit Wolken und Regen bei anfangs 7 Grad. Im Laufe des Tages steigt das Thermometer auf bis zu 10 Grad an.

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1: Ich bin Jan-Henner Reitzer. Die Bundesregierung hat in ihrer Kabinettssitzung Änderungen bei den Vorgaben für neue Heizungen beschlossen. Geplant ist, dass weiterhin auch neue Gas- und Ölheizungen eingebaut werden dürfen. Außerdem hat die Regierung einen Entwurf beschlossen, der härtere Strafen rund um K.O.-Tropfen vorsieht.
2: Geplant ist, dass K.O.-Tropfen rechtlich so eingestuft werden wie eine Waffe oder ein gefährliches Werkzeug. Das heißt, wer sie etwa nutzt, um ein wehrloses Opfer zu vergewaltigen oder auszurauben, muss mit mindestens 5 Jahren Haft rechnen. Allerdings ist es oft schwer nachzuweisen, dass K.O.-Tropfen etwa heimlich in Getränke gemixt wurden. Vergewaltigungen unter Einsatz von K.O.-Tropfen sind besonders hinterhältig und gefährlich, sagt Justizministerin Hubig, und diese sexuelle Gewalt treffe vor allem Frauen. Thomas Brock, Nachrichtenredaktion.
1: US-Präsident Donald Trump ist zu einem Besuch in China angekommen. Bei den bevorstehenden Gesprächen mit dem chinesischen Staatschef Xi Jinping möchte Trump vor allem wirtschaftliche Beziehungen verbessern. Auch Elon Musk ist bei der Reise dabei. Es geht auch um den Krieg im Iran und Chinas Ansprüche auf Taiwan. Internationale Bahnreisen sollen in der EU einfacher werden. Fahrgäste sollen zum Beispiel leichter Tickets für zusammenhängende Verbindungen mehrerer Verkehrsunternehmen kaufen können. Das schlägt die EU-Kommission vor.
3: Bisher muss man bei Reisen ins Ausland, die von unterschiedlichen Bahnunternehmen betrieben werden, die Tickets oft auf unterschiedlichen Plattformen buchen. Häufig sind 2 oder 3 Tickets nötig. Künftig sollen solche Tickets als eine Reise behandelt und auch auf Plattformen angeboten werden. Und bei Verspätungen oder Ausfällen beispielsweise soll man auch mit einem anderen Unternehmen die Reise fortsetzen dürfen. Auch Entschädigungen sollen einfacher werden. Jetzt ist das nur ein Vorschlag, nun sind die Regierungen am Zug. Dieter Ebeling, Brüssel.
1: Der Hersteller ruft Schokostreusel zurück, die bei Lidl verkauft worden sind. Bei einer Probe sind Salmonellen nachgewiesen worden. Wie die betroffene Packung genau aussieht, zeigt das Portal lebensmittelwarnung.de. Verkauft wurden die Schokostreusel fast in ganz Deutschland. Sie können zurückgegeben werden und das Geld dafür gibt es zurück.
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4: Auf der A2 Richtung Hannover gibt es zwischen Rehren und Lauenau einen Unfall mit mehreren Fahrzeugen. Die Fahrbahn ist auf eine Spur verengt, es staut sich auf 3 Kilometern. Auf der A1 Richtung Bremen staut es sich zwischen Brinkum und Bremen-Hemelingen auf 3 Kilometern. Gute Fahrt.
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4: Bei euch in Bodenwerder sind es aktuell 7 Grad, in Hameln messen wir ebenfalls 7 und auch Bad Pyrmont meldet 7 Grad. In der Nacht sinkt das Thermometer auf frische 7 Grad. So wird das Wetter morgen. Es erwartet euch ein Tag mit Wolken und Regen bei anfangs 7 Grad. Im Laufe des Tages steigt das Thermometer auf bis zu 10 Grad an.

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